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0: 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Es ist jetzt früh um 5 und langsam Zeit, ins Bett zu gehen.
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0: wunderschönen guten Morgen allen Frühaufstehern, denn es ist jetzt Punkt 6 Uhr.
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4: Freitag. Anlässlich 1150 Jahre Heiligen beginnt heute ein Festwochenende mit Musik, Begegnungen und Tradition. Das Programm entnehmen Sie dazu bitte 1150.jahre.heiligen@gmail.com. Des Weiteren lädt man Sie zum 38. Gänsemarktfest nach Kaulsdorf ein. Die musikalische Eröffnung übernehmen Akustikult und die Bad Angels. Auch in Neustadt an der Orla auf dem neu gestalteten Marktplatz erwarten die Organisatoren zahlreiche Gäste zum 39. Brunnenfest. Oder Sie genießen ab 22 Uhr in den Rudolstädter Bauernhäusern das Flair vom Freilichtkino. Über die Leinwand flimmert dann eine schwarzhumorige Wohlfühlkomödie mit bissigem Witz und schrägen Figuren. Samstag. Zum 250. Geburtstag von E.T.A. Hoffmann liest Barbara Schnitzler im Liebhabertheater Schloss Kochberg aus dessen Kreisleriana. Dazu spielt Frank Immo Ziechner am Hammerflügel. Werke von Wolfgang Amadeus Mozart, Ludwig van Beethoven, E.T.A. Hoffmann und Robert Schumann. Die Veranstaltung beginnt 17 Uhr. Im Rahmen der Thüringer Chorschätze 2026 kann man im Rudolstädter Schallhaus 15.30 Uhr den Frauenchor Mechoria Erfurt erleben. Freuen Sie sich auf ein Repertoire von Chorliteratur aus 5 Jahrhunderten geistlicher und weltlicher Musik. Unter dem Motto auf gute Nachbarschaft treten 19 Uhr im Ahnensaal von Schloss Schwarzburg der Max-Hütten-Chor unter Wellenborn e.V. gemeinsam mit dem Vokalensemble Edelweiß Mernes auf. Sie brillieren mit deutschen und internationalen Volksliedern, Opernliteratur, geistlicher und populärer Unterhaltungsmusik sowie Thüringer Folklore. Für beide Veranstaltungen muss man sich nicht vorab anmelden und es wird auch kein Eintritt erhoben. Sonntag. Die meisten Freibäder im Landkreis haben geöffnet, so auch das Saalfelder Freibad. Dort erwartet Sie ab 9 Uhr Badespaß für die ganze Familie. Oder Sie besuchen eine Ausstellung, zum Beispiel wird in der Kunstsammlung Jena von 10 bis 17 Uhr Malerei von Soha Freeman gezeigt. Sie gleicht einer zeitgenössischen Bestandsaufnahme weiblicher Lebenswelt, angereichert mit Zitaten der Kunstgeschichte, Popkultur, Serien und Hollywood-Filmen. Im Saalfelder Stadtmuseum kann man sich die Sonderausstellung Cork Art bei Gabriel Wiese ansehen. Wann? Zu den bekannten Öffnungszeiten. Des Weiteren findet der Bürgeler Töpfermarkt statt, sowie ein ganztägiges Cosplay-Anime-Treffen auf der Leuchtenburg. Auch die Falkner der Burg Greifenstein in Bad Blankenburg bieten ab 14 Uhr wieder eine Flugshow an, bei der man die Könige der Lüfte hautnah erleben kann. Oder Sie entscheiden sich für Fete de la Musik, einem Straßenmusikfest in der Fußgängerzone vor der Kulturstube Breite Straße in Pößneck. Außerdem findet ab 10 Uhr in den Saalfelder Feengrotten ein großes Familienfeenfest statt. Nun liegt es wieder einmal an Ihnen, sich zu entscheiden. Ein schönes Wochenende wünscht Ihnen auf jeden Fall wieder Karin Berger, Radio SRB.

0: 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Heute wieder mit Herrn Wolfgang Letsch, einer der Betreuer der Sternwarte im Jugend- und Stadtteilzentrum Gondorf-Saalfeld. Hallo Herr Letsch, herzlich willkommen zu unserem heutigen Dialog zum Thema
1: Wenn die Sonne untergeht. Auch ich freue mich schon eine ganze Weile auf unser monatliches Gespräch zu astronomischen Fragen. Aber bevor es richtig losgeht, eine Frage an Sie. Wussten Sie, dass solche Dialoge früher eine beliebte Form der Kommunikation wissenschaftlicher Erkenntnisse war? Nicht im Radio oder Fernsehen, sondern gedruckt und in Form von Briefen oder Büchern.
0: Nein, das wusste ich nicht.
1: Berühmt und bis heute erhalten und immer wieder neu aufgelegt sind Galileis Dialog über die beiden hauptsächlichen Weltsysteme. Hier lässt er drei Freunde über das kopernikanische und das ptolemäische Weltbild diskutieren. Also ob sich die Erde um die Sonne oder die Sonne um die Erde bewegt. Galilei war Anhänger des heliozentrischen Weltbildes. Er nutzte die Dialogform unter anderem auch, um sich vor der Heiligen Inquisition zu schützen, indem er die Diskutierenden das Für und Wider der beiden Weltbilder und die modernen Positionen dazu erläutern ließ. Aber genug davon, wir wollten jetzt darüber halten, was passiert, wenn die Sonne untergeht.
0: Ja, na, da wird es dunkel. Mehr passiert doch da nicht, oder?
1: Sie relativieren den alltäglichen Vorgang des Sonnenuntergangs, wenn Sie sagen, mehr oder weniger oder mehr passiert nicht.

0: Es ist doch so, die Sonne steht nicht mehr am Himmel, es ist aber noch nicht ganz dunkel. Das kommt erst später.
1: Ja, wir erleben vor der schwarzen Nacht eine Übergangsphase, die Dämmerung.
0: Und wie kommt das?
1: Wenn die Sonne untergeht, sich also unter den Horizont befindet, beleuchtet sie zunächst weiter die höheren Luftschichten, an denen das Sonnenlicht in allen Richtungen gestreut wird.
0: Und warum wird es dann später doch dunkel?
1: Wir drehen uns mit der Erde weiter und damit taucht die Sonne aus unserer Sicht immer tiefer unter den Horizont. Aber zunächst bietet sie uns ein prachtvolles, mitunter vielfarbiges Bild am Himmel. Insbesondere beleuchtet sie die Wolken. Wir haben aber auch schon das Abendrot und vielleicht das Alpenglühen bestaunt. Das sind alles Effekte der Lichtstreuung.
0: Und wie lange dauert denn das?
1: Bis die Sonne etwa 6 Grad unter dem Horizont steht. Diese Zeit nennt man übrigens bürgerliche Dämmerung. Bürgerlich deshalb, weil alltägliche Dinge wie beispielsweise Zeitungslesen problemlos ohne künstliches Licht möglich sind. Übrigens kann man die Faserdämmerung nicht nur sehen, sondern auch hören.
0: Aber Licht kann man doch nicht hören.
1: Das stimmt. Aber die Folgen seines Verschwindens. Zum Beispiel stellen die Vögel ihren Gesang ein. Gehen Sie einmal an einen Ort fern von unserem Alltagslärm und schließen Sie die Augen während des Sonnenuntergangs. Dann merken Sie, die Natur geht schlafen.
0: Aber jetzt wird es dunkel.
1: Noch nicht ganz. Zeitungslesen ohne Lampe geht nicht mehr, aber den Horizont sieht man noch. Die Sonne ist jetzt 9 bis 12 Grad unter dem Horizont und die ersten sehr hellen Himmelsobjekte werden sichtbar. Der Mond, Venus, Jupiter, die Sterne Sirius und Vega sind Kandidaten dafür. Die Venus hat ihren Namen Abendstern daher, weil sie eben schon in der Abenddämmerung auftaucht.
0: Aber man nennt sie doch auch Morgenstern.
1: Ja, weil die Phase der Dämmerung auch bei Sonnenaufgang auftritt. Die Morgendämmerung hat die gleichen Ursachen wie die Abenddämmerung. Sie verläuft nur umgekehrt, vom Dunkel der Nacht hin zum Tag.
0: Es ist aber dann auch noch nicht ganz dunkel.
1: Nun noch einmal zurück. Die Phase, in der die Sonne zwischen 9 und 12 Grad unter dem Horizont steht, nennt man nautische Dämmerung. Nautisch, weil die Kapitäne auf dem Meer noch den Horizont zur Orientierung sehen konnten.
0: Also lassen Sie mich zusammenfassen. Der Übergang vom Tag zur Nacht verläuft nicht schlagartig, also nicht von jetzt auf gleich, sondern ziemlich langsam. Zwischen Tag und Nacht liegt die bürgerliche, die nautische und die astronomische Dämmerung. Der Übergang von der Nacht zum Tag verläuft von der astronomischen Dämmerung über die nautische und bürgerliche Dämmerung zum Tag.
1: So ist es. Erst wenn die Sonne unter 18 Grad unter dem Horizont steht, tritt die vollständige Nacht ein und die Astronomen haben die besten Beobachtungsbedingungen. Deshalb heißt die letzte Phase vor der Nacht, Sie haben das vorhin schon mal erwähnt, astronomische Dämmerung.
0: Ist das nun überall so?
1: Wie kann es anders sein? Natürlich nicht. Die Dauer der Dämmerung hängt vom geografischen Ort ab. Am Äquator dauert der Übergang vom Tag zur Nacht und umgekehrt etwa 20 Minuten. Grund dafür ist, dass die Sonne fast senkrecht über dem Äquator steht. An den Polen sind die Dämmerungsphasen extrem lang. Der Übergang von Tag zur Nacht und umgekehrt dauert etwa 2 Monate. Je nördlicher man kommt, umso länger dauert die Dämmerungsphase. Vielleicht hat der eine oder andere Zuhörer bzw. Zuhörerin in St. Petersburg, Stockholm oder Helsinki die weißen Nächte erlebt. Diese sind sozusagen eine lange bürgerliche Dämmerung.
0: Haben Sie diese vor Ort auch schon live erlebt?
1: Ja, einmal in St. Petersburg.
0: Dankeschön. Und zum Abschluss wünschen Ihnen wie immer einen wolkenlosen Abend- und Nachthimmel im Monat Juni, Wolfgang und Karin. Das war ein Beitrag für Radio SRB.

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1: Thüringer Chorschätze in der Zeit vom 19. bis 21. Juni. Und darüber spreche ich jetzt mit der Museumspädagogin, mit der Katrin Stern. Hallo Katrin.
2: Hallo Lilo.
1: Ja, welche Chöre treten auf und wo kann man die finden?
2: Ja, bei uns ist ganz viel geboten. Am Wochenende vom 19. bis zum 21. Juni gibt es sowohl Konzerte im Schallhaus auf Schloss Heidecksburg wie auch im Schlosshauptgebäude von Schloss Schwarzburg.
1: Und welche Chöre sind das?
2: Auf der Heidecksburg ist zunächst der Frauenchor Michori aus Erfurt zu Gast am Samstag und am Sonntag das Vokalensemble Octavians aus Jena. Ja, und man kann überhaupt sagen, es ist eine bunte Mischung durch die verschiedenen Epochen und Stilrichtungen. Kleine Chöre, große Chöre, Frauen-, Männerchöre. Also ich denke, da ist für jeden Geschmack was dabei.
1: Gemischte Chöre sicherlich auch, ne?
2: Genau,
1: ja. Und es ist ja thüringenweit, also Weimar und auf verschiedenen Schlössern in Thüringen auch, ne?
2: Genau, die Chorschätze sind thüringenweit in historischen Gebäuden, Konzertsälen, Schlosskirchen.
1: Und der Beginn, ist das unterschiedlich in jedem Schloss? Oder
2: es lohnt sich auf jeden Fall einen Blick auf die Homepage der Chorschätze, weil dort ist das genaue Programm immer einzusehen. Und zum Beispiel nur auf Schloss Schwarzburg singen an dem Wochenende vom Freitag bis Sonntag schon 9 verschiedene Chöre an 5 verschiedenen Terminen. Also ich denke, da kann man vorher noch mal schauen, was einen besonders interessiert. Und was ich hervorheben möchte, alle Konzerte sind komplett kostenfrei.
1: Das ist ja ganz toll.
2: Sicher freut sich der ein oder andere Chor vielleicht über eine kleine Spende, aber vom Prinzip her möchten wir das allen ermöglichen.
1: Auf jeden Fall, das ist eine sehr schöne Sache. Kannst du die Homepage nochmal ansagen vielleicht, wenn die Leute, dass sich das nochmal aufrufen können?
2: Genau, das Programm kann man ganz genau einsehen, wenn man sich für die Heidecksburg und für Schwarzburg interessiert, bei uns auf der Homepage, also www.heidecksburg.de. Oder thüringenweites Programm gibt es unter www.schatzkammer-thüringen-mit-ue.de.
1: Super, ich denke, haben wir jetzt alles gesagt oder muss man noch was hinzufügen, was wir noch vergessen hätten?
2: Nee, wir freuen uns über viele begeisterte Besucher.
1: Ich danke dir für deine Zeit.
2: Herzlichen Dank, Lino.
1: Wir sehen uns. Über die Chorschätze in der Zeit vom 19. bis 21.06., welche Chöre auftreten und in welchen Schlössern sie zu hören sind, darüber sprach ich mit der Museumspädagogin Katrin Stern und ich bin Lino Franke, Radio SRB.

0: Es ist 7 Uhr. 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
1: Der Kreisbehindertenbeauftragte des Landkreises Saalfeld-Rudolstadt, Andreas Krause, bietet auch im Jahr 2026 wieder regelmäßige Bürgersprechstunden an. Die Sprechstunden sind ein offenes Angebot für Menschen mit Behinderung, ihre Angehörigen sowie alle Interessierten, die Beratung oder Unterstützung wünschen. Die Sprechstunden finden jeweils von 9 bis 12 Uhr im Haus 2 des Landratsamtes Rheinweg 81 in Saalfeld statt. In diesem Monat am Freitag, dem 26. Juni. Die Teilnahme ist nach vorheriger Terminvereinbarung möglich. Anmeldungen erfolgen per E-Mail an behindertenbeauftragter@kreis-slf.de oder telefonisch unter 03671823590. Interessierte mit Mobilitätseinschränkungen werden gebeten, dies bei der Anmeldung mitzuteilen und einen persönlichen Kontakt für eventuelle Rücksprachen zu hinterlassen. Das war eine Mitteilung von Franziska Ems, Presse- und Kulturamt des Landratsamtes Saalfeld-Rudolstadt. Am Mikrofon für Sie Karin Berger, Radio SRB.

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1: Am Donnerstag, den 11.06., fand im Schillerhaus in Ruderstadt die Pressekonferenz zum 34. Ruderstadt-Festival statt. Der Bürgermeister der Stadt Ruderstadt, Jörg Reichel, begrüßte die Teilnehmer der Pressekonferenz, unter anderem Vertreter der Sparkasse, Herrn Bayer, Frau Rotschalk und die Teilnehmer der Presse und des Rundfunks. Und ich habe jetzt den Kopf des Festivals, die Frau Rotschalk, an der Strippe. Hallo, Frau Rotschalk.
2: Ja, hallo.
1: Sie haben mir schon sehr viel erzählt, was es für Veränderungen gibt. Vielleicht zuerst einmal den Ticketverkauf. Wie sieht's aus damit?
2: Ja, wir haben bis jetzt knapp 17.000 Karten verkauft. 20.000 ist ja unsere Kapazitätsgrenze. Damit liegen wir gut im Plan auch der Vorjahre. Was halt schon länger ausverkauft ist, ist der Karawanplatz und das Freibad. Dafür gibt es also keine Kombi-Tickets mehr, aber alles andere ist noch zu haben.
1: Wie kommt es immer, dass die Preise so gehalten werden können, also so moderat gehalten werden können, wo sich alles erhöht? Aber Sie schaffen das immer wieder, dass es so moderat bleibt.
2: Ja, das eine ist natürlich, dass wir auf gute und konstante Zuschauerbesuche bauen können, dass uns unsere Leute treu bleiben und natürlich auch den Ticketpreis bezahlen. Aber trotz allem müssen wir so alle 3 bis 4 Jahre auch die Preise erhöhen, weil einfach auf der Ausgabenseite das doch massiv ansteigt, besonders im Technikbereich, aber auch durch Mindestlohnerhöhung und die Bezahlung unserer Mitarbeiterinnen und Mitarbeiter. Aber alle 3, 4 Jahre versuchen wir das dann erst den Sprung zu machen.
1: Dieses Jahr ist der Länderschwerpunkt Österreich. Nach welchen Kriterien haben Sie die Künstler ausgewählt? Gibt es für Sie einen speziellen Künstler, wo Sie sagen, den muss ich unbedingt sehen?
2: Ja, also wir haben dieses Jahr einen sehr starken Länderschwerpunkt, weil Österreich eine unheimliche Vielfalt und Kreativität hat. Sehr viel Traditionelles dabei, aber auch sehr viel ganz Modernes oder irgendwo so dazwischen, wo mit den Traditionen so ein bisschen gespielt wird. Ich werde versuchen, mir möglichst viel Österreich anzugucken. Ich mag das auch unheimlich gern. Also zum Beispiel 5/8 in Ehren ist eine Band, die ich vorgeschlagen habe und die jetzt im Schwerpunkt auch dabei ist. Aber ich werde auch versuchen, mir aus dem Burgenland

0: Idemo anzuschauen und Baspari Tenori, da habe ich schon, glaube ich, gut zu tun.
1: Das glaube ich, haben wir alle gut zu tun. Ja, und welche Neuerungen gibt es dadurch, dass die Heidelberg ja ausfällt als Veranstaltungsort? Gibt es ja einiges, was geändert wird oder geändert werden musste?
0: Ja, das ist richtig, aber Rudelstadt ist halt auch nicht ohne weiteres zu vergrößern, wo wir also noch neue Bühnenstandorte hätten. Wir haben dieses Jahr Gott sei Dank nach der Eröffnung des Schillertheaters im letzten Jahr zwei Theaterbühnen, nämlich Theater im Stadthaus und das Schillertheater. Wir haben die Lutherkirche dazu genommen, wir haben eine neue Bühne auf dem Theatervorplatz. Wir gehen ins Kino rein, in einen großen Kinosaal und haben als zusätzliche Bühne auch auf dem Hof der Ankerstein GmbH noch einen Veranstaltungsort. Und im Heinepark versuchen wir alles ein bisschen zu verdichten. Also wir beginnen am Donnerstag eher, also nicht erst 21 Uhr, sondern schon 19 Uhr. Und die Pausen zwischen den Konzerten sind etwas kürzer geworden.
1: Und was ist jetzt für Menschen, die einreisen, also für die Einreise jetzt anders geworden? Oder was ist da zu beachten, was sie wissen müssten, um nach Rudelstadt zu kommen?
0: Ja, es ist natürlich die Sperrung aus Richtung Weimar ist sicherlich erheblich. Also da müssten unsere Gäste auch die Umleitung fahren. Und nach Weimar raus wieder dann bei der Abreise muss man halt auch den Umleitungen folgen. Ansonsten versuchen wir immer zu sagen, parkt eure Autos irgendwo am Rand und fahrt mit den Bussen der Combus rein. Das ist ja für Kartenbesitzer auch kostenfrei.
1: Also Shuttlebusse stehen auf jeden Fall immer zur Verfügung.
0: Ja, auch in einem guten Takt. Ich glaube 20 Minuten, dann kommt schon der nächste. Und mit der Bahn hat sich Abellio auch auf uns sehr gut eingestellt, wird auch Aktionen machen. Das will ich aber jetzt mal noch nicht verraten. Aber auch da gibt es eine gute Taktung.
1: Also besser nicht das mit dem Auto in die Stadt reinzufahren, um dann nicht Strafzettel zu erhaschen.
0: Auf jeden Fall, auf jeden Fall. Da lieber am Rand bleiben. Wir haben die Parkplätze ausgewiesen und dann kommt der Bus dort vorbei und dann steigt man ein und alles ist gut.
1: Gut, haben wir eigentlich alles gesagt oder haben wir noch was vergessen, was jetzt wichtig wäre?
0: Es gibt noch so viel zu sagen, aber so viel Zeit haben Sie ja gar nicht.
1: Genau. Also vielen Dank und wir sehen uns. Dankeschön.
0: Alles klar, danke. Danke. Tschüss.
1: Ebenfalls am 11.06. findet im Löwensaal Rudelstadt statt. Die Unterzeichnung des Kulturpartnerschaftsvertrages zwischen Rudelstadt und dem Burgenland Österreich statt. Zu dieser Thematik habe ich die Gelegenheit genutzt, mit unserem Bürgermeister Jörg Reichel zu sprechen. Ja, ich stehe hier mit unserem Bürgermeister, mit dem Jörg Reichel. Hallo, Herr Reichel.
2: Hallo, guten Tag.
1: Heute wird ja der Kulturpartnerschaftsvertrag zwischen Rudelstadt und dem Burgenland unterzeichnet. Was war der besondere Anlass überhaupt zu diesem Kulturpartnerschaftsvertrag?
2: Ja, eine längere Vorgeschichte zwischen unserer Partnerstadt Bayreuth und dem österreichischen Burgenland besteht schon viele Jahre eine Kulturpartnerschaft. Die Verbindung Franz Liszt aus dem Burgenland und Wagner Franz Liszt in Bayreuth waren damals ausschlaggebender Punkt. Und beim Besuch in Bayreuth habe ich den Landeshauptmann Hans-Peter Doskozil kennengelernt, den aus dem Burgenland, den Landeshauptmann, und die Parlamentspräsidentin, die Verena Dunst. Und wir sind ins Gespräch gekommen und sie sagten auch, das würde uns interessieren. Rudelstadt als kannten sie als Kulturstadt. Können wir nicht auch eine Partnerschaft machen? Das würde sich ja wunderbar ergänzen mit Bayreuth und dann Rudelstadt. Und wir werden das prüfen. Und ich erhielt dann eine Einladung, das Burgenland mal zu besuchen, zu Musikfestivals. Das habe ich dann auch getan. Und wir sind dann weiter ins Gespräch gekommen und haben mit dem Landeshauptmann dann vereinbart, dass es richtig ist, dass wir so eine Kulturpartnerschaft zwischen Rudelstadt und dem österreichischen Burgenland vorbereiten. Und beide Seiten, das Burgenland in Österreich und die Stadtverwaltung Rudelstadt und der Stadtrat, haben das vorbereitet. Und heute ist der Tag, an dem wir diesen Kulturpartnerschaftsvertrag unterzeichnen und dann zukünftig auch mit Leben erfüllen wollen.
1: Heute am 11. Juni, kann man sagen.
2: Heute am 11. Juni, genau. Hier in Rudelstadt dann im Löwensaal.
1: Und es passt ja auch sehr gut. Länderschwerpunkt ist ja dieses Jahr auch zum Rudelstadt-Festival, ist ja auch Österreich. Und da passt das ja wunderbar alles.
2: Ja, wir haben das schon ein bisschen bewusst so vorbereitet, diese Vertragsunterzeichnung. Mhm. Das österreichische Bundesland Burgenland hat eine große kulturelle Vielfalt. Und wir haben uns dann entschieden, Österreich als Länderschwerpunkt insgesamt zu nehmen und auch viel Musik aus dem Burgenland hier dabei zu haben.
1: Wird es ja auch in Zukunft auch für die Künstler und der Region Möglichkeiten geben, Chancen geben, bessere Chancen
2: ja,
1: geben?
2: Das wollen wir ja jetzt vorbereiten. Der Vertrag ist ja die Grundlage, dass wir dann unseren Kulturaustausch pflegen. Schwerpunkt ist zum einen die Musik, aber auch der Tanz. Mit unserem Folklore-Tanz-Ensemble sind wir da ja prädestiniert. Und wir werden also kulturellen Austausch pflegen, auch mit der Porzellanmanufaktur und anderen Porzellanbetrieben in Ruderstadt. Im Burgenland ist die Keramik auch sehr gut vertreten. Austausch mit Malern, Schriftstellern. Also das muss Stück für Stück jetzt wachsen. Und die Aufgabe sowohl der Stadt Ruderstadt als auch vom Burgenland ist es, dann das zu Stetigkeit zu bringen.
1: Soll also auch auf andere Bereiche vertieft werden?
2: Ja, also soll erstmal die reine kulturelle Zusammenarbeit sein, aber da wächst ja dann vielleicht auch, ja, auch auf wirtschaftlichem Gebiet was. Ich habe letzte Woche erfahren, dass auch eine Ruderstädter Firma, eine Schwesterfirma in Eisenstadt, in der Hauptstadt des Burgenlandes hat. Und das sind ja wertvolle Dinge, wenn sowas dann auch ins Gespräch kommt und man dann den Austausch auch ein Stückchen erweitern kann. Das Burgenland ist ja ein ganz anderes Österreich als das wir kennen, ja. Alpen, Berge oder Wiener Schmäh. Das Burgenland ist ja eher schon ja so Richtung Ungarn, Pusta. Dort ist viel Sonne und das Burgenland ist ein Vielvölkerstaat. Dort gibt es Kroaten, Ungarn, die Österreicher, Slowaken und also dort ist eine ganz tolle Gegend.
1: Dann vielen Dank für Ihre Zeit und einen schönen Tag noch heute.
2: Ja, sehr gern und viele liebe Grüße an alle Hörerinnen und Hörer.
1: Ich bin Lilo Franke, Radio SRB.

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1: Ja, hallo, mein Name ist Sven Puschner. Ich bin erster Vorsitzender des Imkervereins Saalfeld und möchte Sie gern einladen, am Wochenende unseren Stand in den Feengrotten Saalfeld zu besuchen. Wir werden vor Ort sein mit einigen Mitgliedern, die Bienenprodukte präsentieren, Fragen beantworten können. Wir möchten gerne mit den Kindern vielleicht Kerzen drehen und Feentaler gießen und haben bestimmt auch unser Quizrad und wieder unseren Bienenschaukasten mit am Start für die Kleinen das Königin finden. Mal zu beobachten, wie funktioniert so ein Bienenstaat, ist sicherlich immer spannend. Ich lade Sie ein und würde mich freuen, den einen oder anderen zu sehen. Und das war ein Veranstaltungshinweis für die großen und die kleinen Hörer von Radio SRB.

0: 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Zusammen mit der Stadtbibliothek Rudolstadt. Herzlich willkommen zu einer neuen Ausgabe von Buch des Monats. Diesmal sind wir wieder in der Bibliothek in Rudolstadt und ich bin Henriette und bei mir ist Annelie. Hallo Annelie.
1: Hallo.
0: So, diesmal hatte ich wieder das Sachbuch und Annelie hatte den Roman und ich würde sagen, ich beginne jetzt einfach mal mit dem Sachbuch. Und zwar hatte ich Die Frau als Mensch am Anfang der Geschichte von Uli Lust. Das ist nicht einfach nur ein Sachbuch, sondern es ist ein Comic, ein Sachcomic. Und es war sogar 2025 Sachbuch des Jahres, glaube ich, genau. Ja, jetzt muss ich mal auf meinen Zettel gucken. Ach so, genau. Das Buch beschäftigt sich damit, dass, wenn man von Steinzeitmenschen redet, hat man ja öfters so Bilder von Männern im Kopf, die jagen, fischen und sonst was machen. Aber die meisten Bilder, die uns von Eiszeitmenschen selbst überlassen wurden, waren tatsächlich Frauen. Und die Uli Lust, die hat ganz viel recherchiert und dann daraus einen Sachcomic gemacht mit all den überlieferten wissenschaftlichen Sachen auch, aber auch von persönlichen Erfahrungen und ja der aktuellen Bedeutung und Darstellung der Frau in unserer heutigen Zeit. Also sie hat so subjektive eigene Erfahrungen mit reingebracht, aber auch wirklich die ganze Archäologie, Anthropologie und Geschlechterforschung. Und ich finde das wirklich interessant, weil es halt auch noch so ein bisschen spielerisch ist. Ich dachte erst vielleicht sogar, ist es eher so ein Buch für Kinder, weil es irgendwie so aussah. Ich habe es auch erst gar nicht gefunden. Musste ich dann jemanden fragen, als ich das gesucht habe. Aber ist wirklich interessant und auch wissenschaftlich. Zum Beispiel wurden da auch so Fakten, die man einfach so jetzt mittlerweile angenommen hat, widerlegt. Zum Beispiel dieses Sammler- und Jäger-Prinzip. Und da wird halt vor allem auch die weibliche Macht, sag ich mal, dargestellt, wie sie in der Steinzeit war und halt immer umgedreht wurde und ja sozusagen verleugnet und wie das auch dazu kam. Also man kann wirklich viel aus diesem Buch lernen. Ich habe nicht alles gelesen, weil es halt wirklich schon recht dick ist und die Bilder sind auch gar nicht mal so groß, aber es ist schön so zum Durchblättern und wenn man dann mal was sieht, was einen interessiert, kann man das gut lesen. Ja, genau. So. Du bist.
1: Ja, dankeschön. Ich erinnere mich noch, als das rauskam, dass dieses Buch den Sachbuchpreis gewonnen hat. Es ist der Graphic Novel Preis. Da haben wir das auch sofort für die Bibliothek gekauft. Und wer es nicht findet, wir helfen gerne, weil es steht ein bisschen versteckt bei uns. Das stimmt. Ich habe heute ein Buch gewählt, auch ein Sachbuch, aber was wieder so in Richtung, man kann das schön lesen, wie ein Roman geht. Und zwar heißt das Alle Schönheit aller Zauber, Lucy und Hermann von Pückler. Geschrieben hat das Dagmar von Gersdorf und erschienen ist es im Inselverlag. Hermann von Pückler sagt einen eigentlich was. Man denkt an Schloss und Park Muskau, an das exorbitante, wunderschöne, den wunderschönen Garten. Und man weiß eigentlich wenig, denke ich, oder gar nichts, über die Frau im Hintergrund. Bei Hermann von Pückler sind es mehrere Frauen im Hintergrund. Also, aber er war 9 Jahre lang verheiratet mit Lucy. Lucy war eigentlich Lucy von Hardenberg. Eine sehr reiche Tochter eines preußischen Staatskanzlers. Sie war mit 40 Jahren bereits geschieden von ihrem ersten Mann, hatte 2 Töchter. Und sie lernte den Herrn Pückler kennen und beide verliebten sich sofort ineinander. Also es war wirklich die Liebe auf den ersten Blick. Das erste Gespräch verlief gleich endlos und man wusste, okay, hier entsteht mehr. Es war natürlich in der damaligen Zeit auch ein Skandal. Sie 40, er auch jünger als sie. Und beide haben dann aber geheiratet, waren 9 Jahre zusammen. Er fand irgendwann einen Abschiedsbrief auf dem Tisch, wo sie sagt, wir müssen uns scheiden lassen. So ungefähr. Sie hat das natürlich viel schöner ausgedrückt. Beide waren immer noch ineinander sehr verliebt. Also die Liebe war wirklich sehr stark. Aber warum wollte sie sich dann scheiden lassen, kann man sich fragen. Der Grund war einfach, dass die Ausgaben für den Park und für das Schloss einfach so hoch waren, dass die Geldreserven, die sie mitgebracht hat in die Ehe, er hatte nichts, schon aufgebraucht waren. Also sie waren wirklich fast bankrott und sie hat ihnen damit den Weg freigegeben, sich neu zu vermählen, vielleicht auch Nachfahren zu generieren in einer neuen Ehe, was ihr nicht mehr möglich war. Ja, also sie hat den Weg freigegeben für ihn, einfach nochmal zu heiraten, in eine nächste reiche Familie und seinen nächsten Plänen nachzugehen. Und ja, das Buch handelt einfach von diesem schillernden Paar der Goethezeit, mit vielen Skandalen befleckt, aber ja, man kann es sehr gut lesen und natürlich dann vielleicht irgendwann auch mal nach Bad Muskau reisen und sich den Park anschauen und das Schloss.
0: Wahnsinn ein bisschen, dass das wirklich passiert ist. Man könnte jetzt wirklich denken, es wäre irgendein fiktiver Roman, aber nee. Naja gut, da hatten wir ja beide wieder schöne, erkenntnisreiche Bücher. Und wenn ihr Interesse habt, dann kommt doch gerne in die Stadtbibliothek Rudolstadt. Das waren Henriette Lichtenheld und Annelie Karslake. Radio SRB.

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1: Ich bin jetzt in der Blauen Blume und zwar mit dem Künstler, mit dem Johannes von Stumm, der so nett ist und vor seiner Ausstellung mit mir spricht. Hallo,
2: ja,
1: Johannes.
2: Ist mir ein großes Vergnügen und ich bin sehr geehrt.
1: Ich auch, danke schön. Denn du bist ja nicht irgendein Künstler, sondern wirklich, du gehörst ja zu den Großen dieser Welt. Du stellst auch in der ganzen Welt aus.
2: Ich stelle in der ganzen Welt aus. Aber da gibt es viele Kollegen, die das machen. Aber ich bin gut angesehen in England als Bildhauer und versuche auch auf dem Kontinent in Europa und in China und in Indien und irgendwie und in Japan meine und Amerika.

0: auch noch und in ihr, also versuche ich auch manchmal meine Arbeiten auszustellen.
1: Überall. Ja, die Ausstellung wird ja am 1. Juli eröffnet und sie heißt Immateriality. Und das heißt, also du nimmst ja Materialien, die eigentlich gar nicht zusammenpassen. Stein, Metall und Glas, ja. Was eigentlich gar nicht zusammenpasst. Wie ist diese Kombination, wie bist du auf diese ungewöhnliche Kombination gekommen?
0: Das ist eine sehr gute Frage. Ich habe immer das Gefühl gehabt, dass ich Stein und Glas kombinieren will, weil das eine wunderschöne Kombination ist zwischen Zerbrechlichkeit und Stärke, Dunkelheit und Helligkeit, Leichtigkeit und Schwere. Und die Arbeiten sind immer so zusammengefügt, dass sie sich gegenseitig stützen. Und dass das Glas nie den Stein überwiegt und der Stein nie das Glas. Und so bilden die eine Einheit und halten sich gegenseitig in der Schwebe. Und so hält sich das Starke und das Schwache und das Zerbrechliche und das Harte halten sich gegenseitig aufrecht. Und genauso sieht auch unser Leben aus.
1: Das wollte ich gerade sagen, so wie im Leben. Da braucht man auch einen Starken und einen Schwachen und das die Kombination zusammen.
0: Genau, weil ohne Schwäche, wenn man Schwäche nie erfahren hat, weiß man auch nicht, was stark ist. Und wenn man niemals stark gewesen ist, dann weiß man auch nicht genau, wie man seine Schwäche verstehen soll. Und dann habe ich Eisen dazu gefügt und jetzt auch Bronze. Und was mich dazu bewegt, weiß ich nicht genau. Es gibt drei Gründe. Erstens habe ich immer, seit ich ein kleines Kind bin, habe ich eine Brille auf der Nase. Und diese Brille ist aus Glas und Eisen, also ein Metallgestell. Zweitens waren meine Familie väterlicherseits für 250 Jahre Eisenschmiede und Eisenfabrikanten.
1: Also ist in die Wiege gelegt worden, so ein bisschen.
0: Genau.
1: Auch,
0: ne? Ich habe davon nichts mitbekommen, weil mein Vater Anwalt war und die Stahlwerke waren schon mehr oder weniger geschlossen. Und dann, als ich mit Glas anfing, ich bin ausgebildet worden als Glasbläser im Bayerischen Wald in einer Sommerakademie Frauenau. Bin ich 7 Jahre hingefahren jeden Sommer und habe das Glas machen gelernt. Und dann hat meine Mutter gesagt, ja, das überrascht mich überhaupt nicht, weil deine Vorväter eine Glasfabrik in Harachow hatten und dort die Gläser entworfen haben und die Gläser gemacht haben. Und also das liegt mir im Blut irgendwie.
1: Ja, ist irgendwie in die Wiege gelegt worden, wie ich schon gesagt habe.
0: Genau, in die Wiege gelegt worden.
1: Das ist ja interessant auf alle Fälle. Oder es ist ja bestimmt schwierig, diese Materialien miteinander zu verbinden und zu bearbeiten.
0: Ja, ganz schwierig. Ja. Ich habe das auch erst langsam gelernt. Ich hatte keine handwerklichen Fähigkeiten, als ich mich entschloss, Bildhauer zu werden. Dann hat mir aber, wie gesagt, die Frauenauer Akademie hat mir das Glasmachen beigebracht. Und dann wollte ich in der Akademie Steinmetz als Steinmetz Stein behauen, aber der Steinmetzlehrer war immer irgendwo anders. Der hat sich nicht sehr um mich gekümmert. Und dann bin ich zu einem Steinmetz in München am Nordfriedhof Oppenrieder gegangen. Und der hat mir dann so ein bisschen beigebracht, wie man am Anfang mit einem Stein mit Hammer und Meißel umgeht. Und dann mit dem Eisen, dieselbe Geschichte in der Akademie, der war auch nie da, der war immer in der Cafeteria gesessen mit einem großen Glas Rotwein vor sich. Und dann bin ich zu einer Autowerkstatt, Lehre, irgendwie Autofabrik und da hat man mir dann das Gasschweißen und das Schneiden von Eisen beigebracht. Und dann ging's los. Ja, dann habe ich losgelegt.
1: Und hast ja großen Erfolg, also wie man sieht, ne?
0: Also am Anfang habe ich alles immer nur zerbrochen.
1: Naja, das ist ja klar, man muss ja irgendwie üben erstmal, ne?
0: Genau.
1: Aber was erwartet die Besucher in der Ausstellung, wenn die Ausstellung dann steht? Was können sie sehen? Was ist da zu sehen?
0: Also da sind zu sehen einige ältere Arbeiten mit der Materialkombination. Das sind abstrakte Arbeiten, also die stellen keine Figur dar. Die sind eben aus Stein, Glas und Metall. Und dann führe ich sie langsam mit einer großen stehenden Glas-Bronze-Figur zu der figürlichen Thematik mit der ich heute arbeite.
1: Und da du in der ganzen Welt unterwegs bist, spielen da auch die verschiedenen Religionen in deinen Figuren eine Rolle?
0: Die spielen eine Rolle, aber gar nicht so bewusst. Ich habe einmal eine Kontemplationsfigur gemacht. Und zwar habe ich, die menschliche Figur ist der Leerraum und die Bronze um diese Figur beschreibt die Figur innen drinnen. Und die sah dann einmal ein buddhistischer Abt in London in einer Galerie. Und dann hat er mich angerufen und hat gesagt, er möchte diese Figur gerne lebensgroß in seinem Kloster in Amaravati, in der Nähe in Herefordshire in England haben.
1: Was heißt lebensgroß? Wie groß war
0: die? Lebensgroß ist so groß wie ich, 1,80 Meter oder so. Aber die sitzt mit gekreuzten Beinen da, ist auch relativ abstrakt.
1: Und aus welchem Material ist die?
0: Aus Bronze. Und wenn wir Glück haben, dann kommt es auch hierher in die Ausstellung. Da habe ich die Christusfigur auch als Silhouette, als dreidimensionale Silhouette ausgeschnitten. Mhm. Und wenn man sich das vorstellt, dass dieses Kreuz auf einem Hügel steht dann, und die Sonne geht dahinter unter, dann wird die Christusfigur erleuchtet. Mhm. Und Jesus sagt, ich bin das Licht der Welt.
1: Das Licht spielt also auch eine große Rolle?
0: Unbedingt, ganz wesentlich. Licht, aber auch Sterne. Mhm. Manchmal sitzen meine Figuren auf dem Hügel, wo ich neben dem Dorf, wo ich arbeite in England, und es ist gefüllt mit Sternen. Und dann sind meine Figuren gefüllt mit Sternen. Und wir sind ja Sternenstaub alle. Also das passt ja wunderbar.
1: Wie lange arbeitest du an so einem Projekt? Das ist unterschiedlich, ne?
0: Ein Jahr,
1: ja, das ist ja klar.
0: Also es dauert sehr lange, immaterielle Figuren sind sehr schwer zu gestalten, weil meine Hände immer das Material gestalten wollen, aber nicht den Raum.
1: Und die Inspiration dazu, wo nimmst du die her?
0: Die Inspiration kommt, dass ich eine große, lebensgroße Glasfigur schaffen wollte, aus einem Stück Glas, aber das ist technisch fast nicht möglich, weil das kann ich als... wie die venezianischen Glasbläser arbeiten. Ich kann nicht 1,80 Meter an einer Pfeife halten. Das ist einfach menschlich unmöglich. Und daher habe ich mir überlegt, wenn ich jetzt das Glas durch den Raum ersetze, dann kriege ich dieselbe Lichtheit und dieselbe Klarheit und dieselbe Reinheit in die Figur. Und dann habe ich das weiterentwickelt seit 20 Jahren.
1: Es macht immer noch Spaß, glaube ich. Ne? Immer wieder neue Einfälle und...
0: Also Spaß ist eigentlich nicht der richtige Ausdruck.
1: Nicht.
0: Es ist Freude. Harte Arbeit.
1: Ja, aber die macht ja trotzdem.
0: Und ich glaube, ich habe eine Berufung. Ich habe ein, auf Englisch sagt man Calling. Und ich bin also berufen, diese Arbeiten zu machen, bis mir nichts mehr einfällt oder bis ich das Zeitliche segne oder wie auch immer.
1: Es wird nicht passieren, dass dir nichts mehr einfällt, glaube ich.
0: Mal sehen.
1: Ja, es ist schön, so einen Künstler wie dich hier in Ruderstadt zu haben. Das ist toll. Ich meine, du bist ja Mitglied der Royal Society of Sculptors.
0: Ja.
1: Da ist ja auch nicht jeder Künstler da drin. Und das ist ja, wie bist du dazu gekommen? Nochmal ganz kurz noch erwähnen.
0: Ich habe eine junge Engländerin kennengelernt und wir haben uns verliebt und ich bin nach England gezogen. Und dann bin ich Mitglied in der Royal Society of Sculptors geworden und dann habe ich mich dort engagiert als Schatzmeister. Oder wurde gebeten und dann bat man mich, Präsident der Royal Society zu werden. Für 3 Jahre war ich Präsident der Royal Society. Ja, eine interessante Arbeit und ich habe gelernt, wie Politik betrieben wird. Im Guten und im Schlechten.
1: Im Schlechten. Und du lebst aber in England?
0: Ich lebe in England, eine Stunde westlich von London, habe aber eine Galerie in London und pendle immer so hin und her, um versuchen, meine Werke zu verkaufen.
1: Wenn ich mal nach London komme, könnte ich deine Ausstellung besuchen.
0: Ja, wenn die gerade in einer Galerie stattfindet. Ansonsten könntest du mich in meiner Werkstatt besuchen. In eine Stunde westlich von London. Ja. Wunderschön im Land, auf dem Land. Hügelige Landschaft. Mein Hund liegt vor meiner Werkstatt und bewacht mich. Und ich werkel da brav vor mich hin.
1: Wunderbar. In diesem Sinne, ich danke dir für deine Zeit. Und wenn die Ausstellung ist, dann werde ich natürlich mir das alles anschauen. Und
0: ja, ich würde mich sehr freuen.
1: Vielen Dank. Wenn du hierher kommst. Das mache ich auf jeden Fall. Ich danke dir und wünsche dir noch eine schöne Zeit in Rudolstadt. Vor der Eröffnung der Ausstellung am 1. Juli in der Blauen Blume in Rudolstadt von dem Künstler Johannes von Stumm, die den Namen trägt Immateriality, hatte ich die Gelegenheit, mit dem Künstler im Vorab zu sprechen. Die Ausstellung ist bis zum 29. Juli in der Blauen Blume in Rudolstadt zu besichtigen, in der Zeit mittwochs von 10 bis 13 Uhr und Freitag und Sonntag von 15 bis 18 Uhr. Worüber ich mit dem Künstler gesprochen habe und was ich alles erfahren habe, das werden Sie in meinem Beitrag hören. Ich bin Lilo Franke, Radio SRB.

0: Caro. 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
4: Freitag. Anlässlich 1150 Jahre Heiligen beginnt heute ein Festwochenende mit Musik, Begegnungen und Tradition. Das Programm entnehmen Sie dazu bitte 1150.jahre.heiligen@gmail.com. Des Weiteren lädt man Sie zum 38. Gänsemarktfest nach Kaulsdorf ein. Die musikalische Eröffnung übernehmen Akustikult und die Bad Angels. Auch in Neustadt an der Orla auf dem neu gestalteten Marktplatz erwarten die Organisatoren zahlreiche Gäste zum 39. Brunnenfest. Oder Sie genießen ab 22 Uhr in den Rudolstädter Bauernhäusern das Flair vom Freilichtkino. Über die Leinwand flimmert dann eine schwarzhumorige Wohlfühlkomödie mit bissigem Witz und schrägen Figuren. Samstag. Zum 250. Geburtstag von E.T.A. Hoffmann liest Barbara Schnitzler im Liebhabertheater Schloss Kochberg aus dessen Kreisleriana. Dazu spielt Frank Immo Ziechner am Hammerflügel. Werke von Wolfgang Amadeus Mozart, Ludwig van Beethoven, E.T.A. Hoffmann und Robert Schumann. Die Veranstaltung beginnt 17 Uhr. Im Rahmen der Thüringer Chorschätze 2026 kann man im Rudolstädter Schallhaus 15.30 Uhr den Frauenchor Mechoria Erfurt erleben. Freuen Sie sich auf ein Repertoire von Chorliteratur aus 5 Jahrhunderten geistlicher und weltlicher Musik. Unter dem Motto auf gute Nachbarschaft treten 19 Uhr im Ahnensaal von Schloss Schwarzburg der Max-Hütten-Chor unter Wellenborn e.V. gemeinsam mit dem Vokalensemble Edelweiß Mernes auf. Sie brillieren mit deutschen und internationalen Volksliedern, Opernliteratur, geistlicher und populärer Unterhaltungsmusik sowie Thüringer Folklore. Für beide Veranstaltungen muss man sich nicht vorab anmelden und es wird auch kein Eintritt erhoben. Sonntag. Die meisten Freibäder im Landkreis haben geöffnet, so auch das Saalfelder Freibad. Dort erwartet Sie ab 9 Uhr Badespaß für die ganze Familie. Oder Sie besuchen eine Ausstellung, zum Beispiel wird in der Kunstsammlung Jena von 10 bis 17 Uhr Malerei von Soha Freeman gezeigt. Sie gleicht einer zeitgenössischen Bestandsaufnahme weiblicher Lebenswelt, angereichert mit Zitaten der Kunstgeschichte, Popkultur, Serien und Hollywood-Filmen. Im Saalfelder Stadtmuseum kann man sich die Sonderausstellung Cork Art bei Gabriel Wiese ansehen. Wann? Zu den bekannten Öffnungszeiten. Des Weiteren findet der Bürgeler Töpfermarkt statt, sowie ein ganztägiges Cosplay-Anime-Treffen auf der Leuchtenburg. Auch die Falkner der Burg Greifenstein in Bad Blankenburg bieten ab 14 Uhr wieder eine Flugshow an, bei der man die Könige der Lüfte hautnah erleben kann. Oder Sie entscheiden sich für Fete de la Musique, einem Straßenmusikfest in der Fußgängerzone vor der Kulturstube Breite Straße in Pößneck. Außerdem findet ab 10 Uhr in den Saalfelder Feengrotten ein großes Familienfeenfest statt. Nun liegt es wieder einmal an Ihnen, sich zu entscheiden. Ein schönes Wochenende wünscht Ihnen auf jeden Fall wieder Karin Berger, Radio SRB.

0: 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Heute wieder mit Herrn Wolfgang Letsch, einer der Betreuer der Sternwarte im Jugend- und Stadtteilzentrum Gondorf-Saalfeld. Hallo Herr Letsch, herzlich willkommen zu unserem heutigen Dialog zum Thema
1: Wenn die Sonne untergeht. Auch ich freue mich schon eine ganze Weile auf unser monatliches Gespräch zu astronomischen Fragen. Aber bevor es richtig losgeht, eine Frage an Sie. Wussten Sie, dass solche Dialoge früher eine beliebte Form der Kommunikation wissenschaftlicher Erkenntnisse war? Nicht im Radio oder Fernsehen, sondern gedruckt und in Form von Briefen.

0: Briefen oder Büchern?
1: Nein, das wusste ich nicht.
0: Berühmt und bis heute erhalten und immer wieder neu aufgelegt sind Galileis Dialog über die beiden hauptsächlichen Weltsysteme. Hier lässt er drei Freunde über das kopernikanische und das ptolemäische Weltbild diskutieren. Also ob sich die Erde um die Sonne oder die Sonne um die Erde bewegt. Galilei war Anhänger des heliozentrischen Weltbildes. Er nutzte die Dialogform unter anderem auch, um sich vor der Heiligen Inquisition zu schützen, indem er die Diskutierenden das Für und Wider der beiden Weltbilder und die modernen Positionen dazu erläutern ließ. Aber genug davon, wir wollten jetzt darüber halten, was passiert, wenn die Sonne untergeht.
1: Ja, na, da wird es dunkel. Mehr passiert doch da nicht, oder?
0: Sie relativieren den alltäglichen Vorgang des Sonnenuntergangs, wenn Sie sagen, mehr oder weniger oder mehr passiert nicht.
1: Es ist doch so, die Sonne steht nicht mehr am Himmel, es ist aber noch nicht ganz dunkel. Das kommt erst später.
0: Ja, wir erleben vor der schwarzen Nacht eine Übergangsphase, die Dämmerung.
1: Und wie kommt das?
0: Wenn die Sonne untergeht, sich also unter den Horizont befindet, beleuchtet sie zunächst weiter die höheren Luftschichten, an denen das Sonnenlicht in allen Richtungen gestreut wird.
1: Und warum wird es dann später doch dunkel?
0: Wir drehen uns mit der Erde weiter und damit taucht die Sonne aus unserer Sicht immer tiefer unter den Horizont. Aber zunächst bietet sie uns ein prachtvolles, mitunter vielfarbiges Bild am Himmel. Insbesondere beleuchtet sie die Wolken. Wir haben aber auch schon das Abendrot und vielleicht das Alpenglühen bestaunt. Das sind alles Effekte der Lichtstreuung.
1: Und wie lange dauert denn das?
0: Bis die Sonne etwa 6 Grad unter dem Horizont steht. Diese Zeit nennt man übrigens bürgerliche Dämmerung. Bürgerlich deshalb, weil alltägliche Dinge wie beispielsweise Zeitungslesen problemlos ohne künstliches Licht möglich sind. Übrigens kann man die Phase der Dämmerung nicht nur sehen, sondern auch hören.
1: Aber Licht kann man doch nicht hören.
0: Das stimmt. Aber die Folgen seines Verschwindens. Zum Beispiel stellen die Vögel ihren Gesang ein. Gehen Sie einmal an einen Ort fern von unserem Alltaglärm und schließen Sie die Augen während des Sonnenuntergangs. Dann merken Sie, die Natur geht schlafen.
1: Aber jetzt wird es dunkel.
0: Noch nicht ganz. Zeitungslesen ohne Lampe geht nicht mehr, aber den Horizont sieht man noch. Die Sonne ist jetzt 9 bis 12 Grad unter dem Horizont und die ersten sehr hellen Himmelsobjekte werden sichtbar. Der Mond, Venus, Jupiter, die Sterne Sirius und Vega sind Kandidaten dafür. Die Venus hat ihren Namen Abendstern daher, weil sie eben schon in der Abenddämmerung auftaucht.
1: Aber man nennt sie doch auch Morgenstern.
0: Ja, weil die Phase der Dämmerung auch bei Sonnenaufgang auftritt. Die Morgendämmerung hat die gleichen Ursachen wie die Abenddämmerung. Sie verläuft nur umgekehrt, vom Dunkel der Nacht hin zum Tag.
1: Es ist aber dann auch noch nicht ganz dunkel.
0: Nun noch einmal zurück. Die Phase, in der die Sonne zwischen 9 und 12 Grad unter dem Horizont steht, nennt man nautische Dämmerung. Nautisch, weil die Kapitäne auf dem Meer noch den Horizont zur Orientierung sehen konnten.
1: Also lassen Sie mich zusammenfassen. Der Übergang vom Tag zur Nacht verläuft nicht schlagartig, also nicht von jetzt auf gleich, sondern ziemlich langsam. Zwischen Tag und Nacht liegt die bürgerliche, die nautische und die astronomische Dämmerung. Der Übergang von der Nacht zum Tag verläuft von der astronomischen Dämmerung über die nautische und bürgerliche Dämmerung zum Tag.
0: So ist es. Erst wenn die Sonne unter 18 Grad unter dem Horizont steht, tritt die vollständige Nacht ein und die Astronomen haben die besten Beobachtungsbedingungen. Deshalb heißt die letzte Phase vor der Nacht, Sie haben das vorhin schon mal erwähnt, astronomische Dämmerung.
1: Ist das nun überall so?
0: Wie kann es anders sein? Natürlich nicht. Die Dauer der Dämmerung hängt vom geografischen Ort ab. Am Äquator dauert der Übergang vom Tag zur Nacht und umgekehrt etwa 20 Minuten. Grund dafür ist, dass die Sonne fast senkrecht über dem Äquator steht. An den Polen sind die Dämmerungsphasen extrem lang. Der Übergang von Tag zur Nacht und umgekehrt dauert etwa 2 Monate. Je nördlicher man kommt, umso länger dauert die Dämmerungsphase. Vielleicht hat der eine oder andere Zuhörer bzw. Zuhörerin in St. Petersburg, Stockholm oder Helsinki die Weißen Nächte erlebt. Diese sind sozusagen eine lange bürgerliche Dämmerung.
1: Haben Sie diese vor Ort auch schon live erlebt?
0: Ja, einmal in St. Petersburg.
1: Dankeschön. Und zum Abschluss wünschen Ihnen wie immer einen wolkenlosen Abend- und Nachthimmel im Monat Juni, Wolfgang und Karin. Das war ein Beitrag für Radio SRB.

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1: Thüringer Chorschätze in der Zeit vom 19. bis 21. Juni. Und darüber spreche ich jetzt mit der Museumspädagogin, mit der Katrin Stern. Hallo Katrin.
2: Hallo Lilo.
1: Ja, welche Chöre treten auf und wo kann man die finden?
2: Ja, bei uns ist ganz viel geboten. Am Wochenende vom 19. bis zum 21. Juni gibt es sowohl Konzerte im Schallhaus auf Schloss Heidecksburg wie auch im Schlosshauptgebäude von Schloss Schwarzburg.
1: Und welche Chöre sind das?
2: Auf der Heidecksburg ist zunächst der Frauenchor Michori aus Erfurt zu Gast am Samstag und am Sonntag das Vokalensemble Octavians aus Jena. Ja, und man kann überhaupt sagen, es ist eine bunte Mischung durch die verschiedenen Epochen und Stilrichtungen. Kleine Chöre, große Chöre, Frauen-, Männerchöre. Also ich denke, da ist für jeden Geschmack was dabei.
1: Gemischte Chöre sicherlich auch, ne?
2: Genau,
1: ja. Und es ist ja thüringenweit, also Weimar und auf verschiedenen Schlössern in Thüringen auch, ne?
2: Genau, die Chorschätze sind thüringenweit in historischen Gebäuden, Konzertsälen, Schlosskirchen.
1: Und der Beginn, ist das unterschiedlich in jedem Schloss? Oder
2: es lohnt sich auf jeden Fall ein Blick auf die Homepage der Chorschätze, weil dort ist das genaue Programm immer einzusehen. Und zum Beispiel nur auf Schloss Schwarzburg singen an dem Wochenende von Freitag bis Sonntag schon 9 verschiedene Chöre an 5 verschiedenen Terminen. Also ich denke, da kann man vorher noch mal schauen, was einen besonders interessiert. Und was ich hervorheben möchte, alle Konzerte sind komplett kostenfrei.
1: Das ist ja ganz toll.
2: Sicher freut sich der ein oder andere Chor vielleicht über eine kleine Spende, aber vom Prinzip her möchten wir das allen ermöglichen.
1: Auf jeden Fall, das ist eine sehr schöne Sache. Kannst du die Homepage nochmal ansagen vielleicht, wenn die Leute, dass sich das nochmal aufrufen können?
2: Genau, das Programm kann man ganz genau einsehen, wenn man sich für die Heidecksburg und für Schwarzburg interessiert, bei uns auf der Homepage, also www.heidecksburg.de. Oder thüringenweites Programm gibt es unter www.schatzkammer-thüringen-mit-ue.de.
1: Super, ich denke, haben wir jetzt alles gesagt oder muss man noch was hinzufügen, was wir noch vergessen hätten?
2: Nee, wir freuen uns über viele begeisterte Besucher.
1: Ich danke dir für deine Zeit.
2: Herzlichen Dank, Lino.
1: Wir sehen uns. Über die Chorschätze in der Zeit vom 19. bis 21.06., welche Chöre auftreten und in welchen Schlössern sie zu hören sind, darüber sprach ich mit der Museumspädagogin Katrin Stern und ich bin Lilo Franke, Radio SRB.

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ist Boris Hugo Bentschler. Ich schreibe Romane. Gerade ist mein zweiter Roman Liebe Dunkelheit erschienen. Ein herbstlich dunkler, winterlicher Roman. Und ich wünsche viel Spaß beim Lesen und grüße ganz herzlich alle Hörerinnen und Hörer von Radio SRB.

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0: Hallihallo, hier spricht die Frau Weber. Es ist kurz vor 12. 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
2: Im Studio Michael Miem. Die angekündigten Truppenreduzierungen der USA in Europa werden nach Angaben von NATO-Generalsekretär Rutte unmittelbar umgesetzt. Vor dem Treffen der Verteidigungsminister in Brüssel betonte er, dass die europäischen Bündnispartner nun stärker gefordert seien, eigene militärische Fähigkeiten aufzubauen. Die Anpassungen seien Teil der regulären NATO-Planungen. Für den Fall eines Krieges versicherte Rutte jedoch, dass alle Mitgliedstaaten ihre verfügbaren Kräfte vollständig einsetzen würden, um die Verteidigungsfähigkeit des Bündnisses sicherzustellen. Wegen umfangreicher Bauarbeiten auf einer wichtigen Fernverkehrsstrecke werden Bahnfahrten zwischen Berlin und Hannover ab Oktober deutlich mehr Zeit in Anspruch nehmen. Julia Kersten hat die Details.
3: Die Generalsanierung der Verbindung bis Lehrte bei Hannover soll bis Ende 2027 dauern. Während dieser Zeit müssen sich Reisende auf Umleitungen und Fahrzeitverlängerungen von bis zu 80 Minuten einstellen. Auswirkungen wird das auch auf die Verbindungen zwischen Berlin und Nordrhein-Westfalen haben, da zahlreiche Fernzüge über die Strecke verkehren.
2: Der Deutsche Presserat spricht sich gegen eine generelle Kennzeichnung von journalistischen Texten aus, die mit Hilfe von künstlicher Intelligenz erstellt wurden. Nach Einschätzung des Selbstkontrollgremiums lässt sich häufig nur schwer bestimmen, in welchem Umfang KI an einem Beitrag beteiligt war. Entscheidend sei deshalb nicht die verwendete Technik, sondern die Einhaltung der journalistischen Standards des Pressekodex. Anders sieht der Presserat den Umgang mit Bildern und Videos. KI-generierte Aufnahmen sollen weiterhin gekennzeichnet werden, um Verwechslung mit echten Aufnahmen zu vermeiden. Geschäftsreisende aus Deutschland liegen einer Umfrage zufolge im internationalen Vergleich an der Spitze, wenn es um fehlerhafte oder nicht zulässige Reisekostenabrechnungen geht. Rund jeder vierte Befragte gab an, regelmäßig Ausgaben einzureichen, die nicht den Vorgaben entsprechen. Damit lag Deutschland vor Frankreich, Spanien, den USA und Großbritannien.
4: Soweit die aktuellen Meldungen aus der Nachrichtenredaktion.

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5: Freitag. Anlässlich 1150 Jahre Heiligen beginnt heute ein Festwochenende mit Musik, Begegnungen und Tradition. Das Programm entnehmen Sie dazu bitte 1150.jahre.heiligen@gmail.com. Des Weiteren lädt man Sie zum 38. Gänsemarktfest nach Kaulsdorf ein. Die musikalische Eröffnung übernehmen Akustikult und die Bad Angels. Auch in Neustadt an der Orla auf dem neu gestalteten Marktplatz erwarten die Organisatoren zahlreiche Gäste zum 39. Brunnenfest. Oder Sie genießen ab 22 Uhr in den Rudolstädter Bauernhäusern das Flair vom Freilichtkino. Über die Leinwand flimmert dann eine schwarzhumorige Wohlfühlkomödie mit bissigem Witz und schrägen Figuren. Samstag. Zum 250. Geburtstag von E.T.A. Hoffmann liest Barbara Schnitzler im Liebhabertheater Schloss Kochberg aus dessen Kreisleriana. Dazu spielt Frank Immo Ziechner am Hammerflügel. Werke von Wolfgang Amadeus Mozart, Ludwig van Beethoven, E.T.A. Hoffmann und Robert Schumann. Die Veranstaltung beginnt 17 Uhr. Im Rahmen der Thüringer Chorschätze 2026 kann man im Rudolstädter Schallhaus 15.30 Uhr den Frauenchor Mechoria Erfurt erleben. Freuen Sie sich auf ein Repertoire von Chorliteratur aus 5 Jahrhunderten geistlicher und weltlicher Musik. Unter dem Motto Auf gute Nachbarschaft treten 19 Uhr im Ahnensaal von Schloss Schwarzburg der Max-Hütten-Chor unter Wellenborn e.V. gemeinsam mit dem Vokalensemble Edelweiß-Mernes auf. Sie brillieren mit deutschen und internationalen Volksliedern, Opernliteratur, geistlicher und populärer Unterhaltungsmusik sowie Thüringer Folklore. Für beide Veranstaltungen muss man sich nicht vorab anmelden und es wird auch kein Eintritt erhoben. Sonntag. Die meisten Freibäder im Landkreis haben geöffnet, so auch das Saalfelder Freibad. Dort erwartet Sie ab 9 Uhr Badespaß für die ganze Familie. Oder Sie besuchen eine Ausstellung, zum Beispiel wird in der Kunstsammlung Jena von 10 bis 17 Uhr Malerei von Soha Freeman gezeigt. Sie gleicht einer zeitgenössischen Bestandsaufnahme weiblicher Lebenswelt, angereichert mit Zitaten der Kunstgeschichte, Popkultur, Serien und Hollywood-Filmen. Im Saalfelder Stadtmuseum kann man sich die Sonderausstellung Cork Art bei Gabriel Wiese ansehen. Wann? Zu den bekannten Öffnungszeiten. Des Weiteren findet der Bürgeler Töpfermarkt statt, sowie ein ganztägiges Cosplay-Anime-Treffen auf der Leuchtenburg. Auch die Falkner der Burg Greifenstein in Bad Blankenburg bieten ab 14 Uhr wieder eine Flugshow an, bei der man die Könige der Lüfte hautnah erleben kann. Oder Sie entscheiden sich für Fete de la Musique, einem Straßenmusikfest in der Fußgängerzone vor der Kulturstube Breite Straße in Pößneck. Außerdem findet ab 10 Uhr in den Saalfelder Feengrotten ein großes Familienfeenfest statt. Nun liegt es wieder einmal an Ihnen, sich zu entscheiden. Ein schönes Wochenende wünscht Ihnen auf jeden Fall wieder Karin Berger, Radio SRB.

Staaten. Denn der Iran geht, das ist die bittere Wahrheit, gestärkt aus diesem Konflikt hervor. Die Führung in Teheran hat den bislang massivsten Versuch der USA und Israels, das Regime zu Fall zu bringen, überstanden. Trotz des Todes von Spitzenpolitikern wie Ayatollah Ali Khamenei zu Kriegsbeginn. Schlimmer noch, Teheran hat der Welt bewiesen, dass es die globale Wirtschaft durch die Blockade von Seewegen quasi als Geisel nehmen kann, bilanziert die Rheinische Post. Trumps Iran-Deal öffnet erstmal nur ein 60-tägiges Verhandlungsfenster, betont die Neue Osnabrücker Zeitung. Die Aussicht auf ein Ende zentraler Sanktionen und milliardenschwere Wiederaufbauhilfen weckt auch Hoffnungen. Könnte eine wirtschaftliche Erholung des Gottesstaates Spielräume für Reformen eröffnen? Wirtschaftliche Genesung führt aber nicht zwangsläufig zu politischer Liberalisierung. Wer sagt denn, dass das Regime mit den in Aussicht stehenden Milliarden nicht auch seinen Repressionsapparat modernisiert, wendet die Neue Osnabrücker Zeitung ein. Die Leipziger Volkszeitung verweist auf eine Aussage des iranischen Chefunterhändlers. Mohammad Bagher Ghalibaf sieht in der Vereinbarung gar einen Beleg für das Scheitern der USA. Diese Aussage mag Teil der üblichen Propaganda Teherans sein, sie könnte sich am Ende aber bewahrheiten. Aus Selbstüberschätzung, Arroganz und Eitelkeit hat Trump einen Krieg begonnen, der den Nahen Osten in Brand setzte und die Weltwirtschaft erschütterte. Er drohte mit der Auslöschung der iranischen Zivilisation und der Bombardierung des US-Verbündeten Oman, nachdem er zu Beginn des Jahres versucht hatte, sich Grönland unter den Nagel zu reißen. Längst hat die Unberechenbarkeit des inzwischen 80-Jährigen beängstigende Ausmaße angenommen, urteilt die Leipziger Volkszeitung. Das Magazin Cicero vermutet, der Iran verfolgt nun eine ausgesprochen pragmatische Großstrategie, die zumindest teilweise durch die Entmachtung seiner Führung ermöglicht wurde, wodurch sich die Entscheidungsfindung in Richtung geopolitischen Realismus verschoben hat. Anstatt als ideologischer revolutionärer Akteur zu agieren, handelt der Iran nun eher im Einklang mit der traditionellen persischen imperialen Logik. Die Tageszeitung Taz stellt fest, was überhaupt nicht in der Absichtserklärung vorkommt, sind die vom Iran unterstützten Milizen im Libanon, Jemen, in den palästinensischen Gebieten und im Irak, außerdem das Raketenprogramm, das die Nachbarstaaten bedroht. Wie eindrücklich in diesem Krieg bewiesen wurde. Who cares? Den US-Präsidenten jedenfalls nicht. Selbst der Passus zum Atomprogramm fällt äußerst mager aus. Iran werde keine Atombombe produzieren oder entwickeln. Das soll ausreichen. Als der Iran und die USA im November 2013 das Interimsabkommen zum Atomdeal unterzeichneten, twitterte Trump: Was für ein mieser Deal, den wir mit dem Iran abgeschlossen haben. Wir bekommen nichts, die bekommen alles, einschließlich Aufschub und jede Menge Geld. Hätte Trump doch nur auf Trump gehört. Das war die Taz. Der Reutlinger Generalanzeiger gibt zu bedenken, dass die weiteren Verhandlungen erfolgreich sein werden, ist keinesfalls ausgemacht. Israels Premier Benjamin Netanyahu wird sich mit Händen und Füßen dagegen sträuben, den Kampf gegen die Hisbollah im Libanon einzustellen. Er wird weiter versuchen, Öl ins Feuer zu gießen. So nah wähnte er sich schon dem Ziel, den Erzfeind Iran mit der Hilfe der USA endgültig in die Knie zu zwingen. Die Zeitungen der Mediengruppe Bayern beschäftigen sich mit einer Beteiligung Deutschlands an einer möglichen multinationalen Marinemission zur Minenräumung in der Straße von Hormus. Wer abhängig ist vom Warenfluss wie Europas Volkswirtschaften, muss im Ernstfall Einsatz zeigen, auch wenn es um die Beseitigung der Folgen eines völkerrechtswidrigen Kriegs der USA und Israels gegen den Iran geht. Die Schiffe Fulda und Mosel vorsorglich in Richtung der Straße von Hormus zu verlegen, ist Konsequenz einer neuen Verteidigungsrealität. Kommt es zum Bundestagsmandat, ist die Marine ohne Verzug vor Ort. Kommt es doch nicht zum Einsatz, wurde Präsenz und Handlungswille bewiesen. Ein nicht zu unterschätzendes Signal in der strapazierten Partnerschaft mit Amerika. Die Zeiten erfordern, Flagge zu zeigen, wenn es unbequem wird.
Gleichzeitig muss Europa unbequemer gegenüber Donald Trump werden. Sich anzuhören, man tue zu wenig

Fürs NATO-Bündnis ist eine alte Leier, die nicht mehr gerechtfertigt ist. Deutschland zahlt viel ein in eine neue Verteidigungsarchitektur. Auch das muss mal gesagt werden, unterstreicht die Mediengruppe Bayern. Themenwechsel. Die Süddeutsche Zeitung geht ein auf Pläne des Bundesarbeitsministeriums zum Arbeitszeitgesetz. Der Entwurf von Bärbel Baas sei unfertig, aber aufschlussreich. Noch ist er nicht abgestimmt in der Bundesregierung, er ist Arbeitsministerium pur. Er liest sich, als hätten sich Baas Beamte leiten lassen vom Widerstand der Gewerkschaften gegen weitere Ausnahmen vom 8-Stunden-Tag und von ihren Drohungen, Proteste dagegen auf die Straßen zu tragen. Die Pläne haben eine Unwucht. Grundsätzlich aber sind sie richtig. Bei der Lockerung des Arbeitszeitgesetzes muss die Politik behutsam vorgehen. Arbeitgeber sagen, viele Beschäftigte wollten eine Flexibilisierung ihrer Arbeitszeiten. Das ist richtig. Dann aber sollten die Vertreter der Beschäftigten dieser Flexibilisierung jeweils auch zustimmen dürfen. Das bewährte Modell hierfür sind Tarifverhandlungen und Betriebsvereinbarungen. Hier können Branchen oder auch einzelne Betriebe aushandeln, was jeweils gelten soll, empfiehlt die Süddeutsche Zeitung. Der Kölner Stadtanzeiger vertritt folgende Ansicht. Die DGB-Protestaktion mit Macht für 8 ist von gestern und sie ist kontraproduktiv. Deutschland muss um seine Wirtschaftskraft fürchten, braucht motivierte Mitarbeiter. Nebenbei bemerkt, wird nicht gleich das Privatleben zerstört oder die Gesundheit gefährdet, wenn man an einem Tag mal mehr als 8 Stunden arbeitet, was dann an anderer Stelle abgebaut werden kann oder bei tatsächlicher Mehrarbeit entsprechend bezahlt wird. Ein Arbeitgeber ist kein Feind. Er bietet Menschen die Möglichkeit, mit dem Ertrag ihrer Arbeit für ihr Leben aufzukommen. Natürlich folgt daraus nicht, dass Unternehmen Mitarbeiter ausbeuten dürfen. Darum geht es hier aber auch nicht. Es geht schlicht um mehr Flexibilität, notiert der Kölner Stadtanzeiger. Abschließend eine Stimme zu den Plänen der Städte Köln und Düsseldorf, den sogenannten Mikrohandel mit harten Drogen in betreuten Einrichtungen zu tolerieren. Die Frankfurter Allgemeine Zeitung erläutert, die Schilderungen der beiden Bürgermeister, was Crack mit Konsumenten sowie betroffenen Anwohnern und Geschäftsinhabern macht, zeigen eindringlich, dass die herkömmliche Drogenpolitik der Städte mit diesem Rauschgift an ihr Ende gekommen ist. Das liegt zuallererst an den biochemischen Auswirkungen des Cracks auf das Gehirn. Der Konsum verursacht nach einem kurzen Glücksgefühl extreme Panikattacken. Enge Räume, überhaupt Decken und Wände um sie herum, sind Konsumenten dann unerträglich. Sie müssen nach draußen. Schon darum ist fraglich, ob der Versuch erfolgreich sein könnte, die Süchtigen, wie früher in Projekten für Heroinabhängige, von der Straße hinein in die Konsumräume zu locken, indem man ihnen den Mikrohandel untereinander erlaubt. Eine Kapitulation ist es auch, weil man ein Problem nicht dadurch aus der Welt schafft, dass man es nicht mehr bekämpft, argumentiert die FAZ, mit der diese Presseschau endet. Die Redaktion hatte Jan Altmann, Sprecher war Jodokus Krämer.

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1: Thüringer Chorschätze in der Zeit vom 19. bis 21. Juni. Und darüber spreche ich jetzt mit der Museumspädagogin, mit der Katrin Stern. Hallo Katrin.
2: Hallo Lilo.
1: Ja, welche Chöre treten auf und wo kann man die finden?
2: Ja, bei uns ist ganz viel geboten. Am Wochenende vom 19. bis zum 21. Juni gibt es sowohl Konzerte im Schallhaus auf Schloss Heidecksburg wie auch im Schlosshauptgebäude von Schloss Schwarzburg.
1: Und welche Chöre sind das?
2: Auf der Heidecksburg ist zunächst der Frauenchor Mechori aus Erfurt zu Gast am Samstag und am Sonntag das Vokalensemble Octavians aus Jena. Ja, und man kann überhaupt sagen, es ist eine bunte Mischung durch die verschiedenen Epochen und Stilrichtungen. Kleine Chöre, große Chöre, Frauen-, Männerchöre. Also ich denke, da ist für jeden Geschmack was dabei.
1: Gemischte Chöre sicherlich auch, ne?
2: Genau,
1: ja. Und es ist ja thüringenweit, also Weimar und auf verschiedenen Schlössern in Thüringen auch, ne?
2: Genau, die Chorschätze sind thüringenweit in historischen Gebäuden, Konzertsälen, Schlosskirchen.
1: Und der Beginn, ist das unterschiedlich in jedem Schloss? Oder
2: es lohnt sich auf jeden Fall ein Blick auf die Homepage der Chorschätze, weil dort ist das genaue Programm immer einzusehen. Und zum Beispiel nur auf Schloss Schwarzburg singen an dem Wochenende vom Freitag bis Sonntag schon 9 verschiedene Chöre an 5 verschiedenen Terminen. Also ich denke, da kann man vorher noch mal schauen, was einen besonders interessiert. Und was ich hervorheben möchte, alle Konzerte sind komplett kostenfrei.
1: Das ist ja ganz toll.
2: Sicher freut sich der ein oder andere Chor vielleicht über eine kleine Spende, aber vom Prinzip her möchten wir das allen ermöglichen.
1: Auf jeden Fall, das ist eine sehr schöne Sache. Kannst du die Homepage nochmal ansagen vielleicht, wenn die Leute, dass sich das nochmal aufrufen können?
2: Genau, das Programm kann man ganz genau einsehen, wenn man sich für die Heidecksburg und für Schwarzburg interessiert, bei uns auf der Homepage, also www.heidecksburg.de. Oder thüringenweites Programm gibt es unter www.schatzkammer-thüringen-mit-ue.de.
1: Super, ich denke, haben wir jetzt alles gesagt oder muss man noch was hinzufügen, was wir noch vergessen hätten?
2: Nee, wir freuen uns über viele begeisterte Besucher.
1: Ich danke dir für deine Zeit.
2: Herzlichen Dank, Lino.
1: Wir sehen uns. Über die Chorschätze in der Zeit vom 19. bis 21.06., welche Chöre auftreten und in welchen Schlössern sie zu hören sind, darüber sprach ich mit der Museumspädagogin Katrin Stern und ich bin Lilo Franke, Radio SRB.

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Und wenn ich sage, es schafft die Monarchie ab, dann ist dieser Gentleman nicht mit inbegriffen. Es handelt sich um den einzig wahren Prinz von Wales, Simon Love. So nennt sich zumindest sein neuestes Album The One True Prince of Wales. Ja, und tatsächlich ist das jetzt schon mein drittes Interview, welches ich mit ihm führe. Ich habe ihn bereits 2020 interviewt, dann 2022, wo ich ihn auch auf einem Konzert angetroffen habe, und zwar in Schwäbisch Hall von allen Orten. Und wir eröffnen dieses Interview offiziell mit dem Song Feels Funny, But I'm Getting Used to It.

0: Ich freue mich tatsächlich sehr, dass ich wieder mit dir reden kann. Das letzte Mal, dass wir ein Interview geführt haben, das war vor 4 Jahren, was absolut verrückt ist, dass das jetzt schon 4 Jahre her ist. Und davor, das allererste Interview, was wir geführt haben, war 2 Jahre davor. Und dann noch weiter in der Vergangenheit, also nochmal 2 Jahre, hatten wir 2018. Das war das erste Mal, dass ich deine Musik überhaupt gehört habe. Und das ist jetzt 8 Jahre her. Was für ein Gefühl gibt dir das?
1: Old? I don't know. I was thinking, I think last year was 10 years since the first Simon Love album came out. And that felt like
2: ziemlich alt? Keine Ahnung. Ich habe jetzt mal drüber nachgedacht. Ich glaube, seit letztem Jahr ist es bereits 10 Jahre, seit das erste Simon Love album erschienen ist. Und das fühlt sich an, als wäre es erst gestern gewesen. Sogar unser Treffen. Wo war das nochmal? Ich war mit der Liga auf Tour und ich erinnere mich nur noch daran, dass es sich wie eine Hütte im Wald anfühlte. Wahrscheinlich lag das in irgendeinem öffentlichen Park oder so. Aber es fühlt sich an, als wäre es erst vor ein paar Wochen passiert. Für mich ist das, glaube ich, der Teil am Älterwerden, den ich nicht erwartet hatte. Wie schnell die Zeit plötzlich vergeht und alles wahnsinnig schnell wird. Mein Großvater ist mit 91 verstorben und für ihn müssen sich die Wochen wahrscheinlich wie Stunden angefühlt haben. Einfach unfassbar schnell.
1: Weeks must have seemed like hours and just like just insanely fast.
0: Und woran ich mich jetzt noch vor 4 Jahren erinnere, war, dass es eine sehr interessante Erfahrung für mich gewesen ist. Eine, die ich bis heute sehr schätze. Das war also das erste Mal, dass ich in der Stadt Schwäbisch Hall gewesen bin. Ich weiß noch, als ich zum ersten Mal den Zug verlassen habe und dann in dieser absolut seltsamen Stadt stand, dieser komischen Stadt mit all ihren Brücken und diesen geometrischen Häusern. Ich weiß noch, dass ich mir gedacht habe, dass es irgendwie aussieht wie so eine Stadt aus so einem Professor Layton Game. Und also diese Videospielreihe hat halt sehr viele verrückte und komische Städte, also sehr fantasievoll. Und so hat sich diese Stadt für mich angefühlt. Und das ist jetzt einfach 4 Jahre her.
2: Ja, für mich fühlt es sich sehr danach an. Ich erinnere mich an viele Brücken, daran, wie wir über die Brücken gegangen sind, um in dieses kleine Stadtzentrum zu kommen. Und nachdem wir gespielt hatten, sind wir am Wasser entlang zurückgelaufen und es war ziemlich dunkel auf dem Weg zum Hotel. Ich weiß noch, dass ich dachte, wir wissen nicht, wo diese Brücken hinführen, wir wissen nicht, wohin wir gehen, aber zum Glück hatte jemand eine Karte auf dem Handy.
0: Jedenfalls sind wir heute hier, um über deinen neuesten Release zu sprechen. Also, als wir uns damals 2022 begegnet sind, ich glaube, da habe ich so einen Witz gemacht, dass du ja deine Alben so alle drei oder vier Jahre rausbringst. Das war so dieser Rhythmus scheinbar damals. Und weil ja das Sincerely-Album 2018 rauskam und das andere kam 2022 raus, also nach meinen Kalkulationen habe ich damals gesagt, dass ich erwartet habe, dass das nächste dann auch in 4 Jahren rauskommt. Und ich weiß noch, dass du dir gar nicht sicher warst, ob du das überhaupt in dieser Zeit schaffst, also ein Album rauszubringen, weil das dauert natürlich eine ganze Weile. Aber hier ist es. Also, und was denkst du, seit dem letzten Mal, dass wir uns begegnet sind, was ist passiert, was hat sich verändert?
1: Well, since the last time, sort of the biggest change in my life is my father died in late 2023.
2: Ja, nun seit dem letzten Jahr war die größte Veränderung in meinem Leben, dass mein Vater Ende 2023 gestorben ist. Kurz bevor wir uns 2022 getroffen haben, ist meine Mutter gestorben, im Mai 2020. Das war damals also schon eine ziemlich einschneidende Sache. Aber natürlich war Lockdown, deshalb konnte ich nicht nach Cardiff zurück, um bei meinem Vater und meiner Schwester zu sein, um diesen natürlichen Trauerprozess zu durchlaufen. Als mein Vater dann 2023 starb, konnte ich für ungefähr einen Monat nach Cardiff zurück. Vom 8. Dezember bis quasi zum 30. Dezember. Ich glaube, ich bin zwischendurch für ein paar Tage nach London zurückgekommen und dann wieder nach Cardiff gefahren. Ja, das war die große Veränderung. Und das ist, glaube ich, auch das Hauptthema dieses Albums. Zurückzublicken auf meine Vergangenheit in Cardiff und diese Erfahrung, damals nicht zurückzugehen und mit meinem Vater und meiner Schwester um meine Mutter trauern zu können. Dann aber zurückgehen zu können und mit meiner Schwester um meinen Vater zu trauern, als er starb. Es war einfach so, dass ich im Mai 2020 so sehr zurückkommen wollte. Dann musste ich im Dezember 2023 zurück und der Erwachsene im Raum sein, Entscheidungen für die Beerdigung treffen und solche Dinge. Das war die größte Veränderung. Und natürlich bin ich nicht mehr bei Tapete. Ich bin bei einem anderen Plattenlabel.
1: December 2023 and be the grown-up, the adult in the room and making decisions for funerals and things like that. So it was very, that's been the biggest change. And of course, I'm not on Tapete anymore. I'm on a different record label.
0: Gibt's jetzt irgendeinen gewissen Grund, dass du dein Label gewechselt hast? Darfst du da überhaupt drüber reden?
1: Presume I can. It was just the last album, Love, Sex and Death, didn't sell enough for Tapete to be able to agree to putting a new one out.
2: Schätze, ich kann da offen drüber reden. Es war einfach so, dass das letzte Album Love, Sex and Death nicht genug verkauft hat, als dass Tapete zustimmen wollte, ein neues herauszubringen. Mir war gesagt worden, ich könnte ein neues Album aufnehmen. Also habe ich es aufgenommen, es ihnen vorgelegt und gesagt, hier ist es. Wie würden denn die Zeitpläne für Veröffentlichungen und so aussehen? Und sie sagten, nun, wir können es nicht machen, wegen XYZ, Budgetproblemen und solchen Dingen. Aber zum Glück habe ich ein gutes Verhältnis zu Antonio von Hooray Music. Er hat 2020, glaube ich, vielleicht war es auch 2021, eine 7-Inch-Single von I Fucking Love You mit zwei weiteren neuen Songs herausgebracht. Dieser erschien auf dem roten Vinyl bei Hooray Music. Also konnte ich einfach zu ihm gehen und sagen, ich habe ein neues Album, es ist komplett fertig und gemastert. Hättest du Lust, es herauszubringen? Und er sagte, ja, gern. Und so haben wir das ab November 2025 geregelt und im April dieses Jahres kam es heraus, was wirklich schön war.
1: We got it sorted out and it came out in April this year, which is really nice.
0: Ja, und ich habe auch ein paar von den Reviews gelesen, um mich hier darauf vorzubereiten. Es gibt ja zum Beispiel die Webseite God is in the TV und die haben geschrieben, die scharfzüngige, selbstreflexive Persona ist nach wie vor intakt, doch er lässt uns ein wenig mehr an sich heran. 7/10. Würdest du diesem Statement zustimmen, dass du uns mehr in dein Leben hineingelassen hast?
1: Yeah, I think there's a few more like vulnerable, real things on this album, as well as being a couple of songs that are completely made up nonsense story songs.
2: Ja, also ich glaube, auf diesem Album gibt es ein paar verletzlichere, echte Dinge, neben ein paar Songs, die komplett erfundene, unsinnige Story-Songs sind. Es gibt auch viele reale Dinge. But I'm Getting Used to It zum Beispiel wurde geschrieben, nachdem mein Vater gestorben war. Seltsamerweise aber nicht unmittelbar danach, sondern ungefähr 7 Monate später. Und dann kam es in einem einzigen großen Schub heraus. Ich schrieb gerade jemanden eine E-Mail und sagte in Bezug auf irgendwas, nun, meine Mutter ist ebenfalls tot, aber daran gewöhne ich mich. Und dann klickte etwas in meinem Kopf und rannte bei der Arbeit auf die Toilette und sang all diese kleinen Ideen in mein Handy. Und als ich nach Hause kam, rannte ich quasi zur Haustür herein und sagte, ich kann mit niemandem sprechen, ich muss das jetzt machen. Gib mir etwa 10 Minuten. Am Ende dieser 10 Minuten war der Song im Grunde komplett fertig. Ein paar Dinge haben wir bei der Aufnahme noch verändert, aber größtenteils wurde er in einem Rutsch fertig. In dieser Hinsicht steckt darin, würde ich sagen, viel Verletzlichkeit und ich gewähre den Menschen einen Blick in mein Leben.
0: Ja, und wenn wir den Weihnachtssong jetzt mal ignorieren, darüber können wir nämlich nicht sprechen. Da ist es strengstens verboten, über Weihnachten im Mai zu sprechen. Deswegen ignorieren wir diesen Song. Aber es gibt einen anderen und der nennt sich I'm Getting Used to It. Das ist der erste von deinem neuen Album, den ich gehört habe. Also das war sozusagen das erste Beispiel von dem, was es auf deinem neuen Album zu hören gibt. Also jetzt mal, wie gesagt, abgesehen von diesem Weihnachtssong. Und ich habe tatsächlich auch das Musikvideo gesehen, welches ja, meisterhaft umgesetzt wurde, also im Sinne von Color Grading, das ist ziemlich schön. Aber was ist mit dieser kreativen Entscheidung, mit einem anthropomorphisierten Hund Gassi zu gehen?
1: You know, every now and again you'll be walking down the street and you'll see something and your brain will go, yeah, but what if this happened?
2: Das war einfach so. Manchmal läuft man die Straße entlang, sieht etwas und das Gehirn sagt, ja, aber was wäre, wenn das passieren würde? Ich sah also eine Frau mit einem Hund und der Hund pinkelte, er urinierte gegen einen Baum und es lief über den Bürgersteig. In meinem Kopf wollte ich ihr hinterherrennen und sagen, Entschuldigung, heben Sie das bitte auf und dann würde sie eine Pipette herausholen. Im Grunde ist alles, was im Mittelteil des Videos passiert, aus dieser Idee entstanden, die ich hatte, aus dieser dummen Vorstellung, was passieren könnte. Als es dann an der Zeit war, das Video zu machen, sollte es ursprünglich ein echter Hund sein, mit dem ich herumlaufe. Aber dann dachte ich, ach nein, wir können uns eine Hundemaske besorgen. Ich hatte diese Hundemaske wahrscheinlich schon vor einem oder anderthalb Jahren gekauft, weil ich wusste, dass das Video zu diesem Song werden würde. Dann fragte ich, okay, wer will diese Maske tragen? Und alle in der Band sagten, auf keinen Fall, ich trage die nicht. Schließlich gab Daniel, der Gitarrist, am Drehtag nach. Er sagte, ja, ja, ich mache es. Und ich glaube, es ist ziemlich gut geworden.
1: I think it came out quite well.
0: Ich verstehe jetzt aber auch nicht, warum man sich da mit dieser Maske so anstellen würde. Also das ist halt einfach Showbusiness. Also man hat diese kreative Idee und man macht es halt einfach, ganz egal,
1: yeah, yeah.
0: Wie peinlich das jetzt ist. Und ich meine mit dieser Maske, wer soll dich bitte erkennen?
1: Yeah, who's gonna know it's you, yeah.
0: Und einer von den Lieblingssongs von mir auf diesem Album ist wahrscheinlich Coventry, weil da gibt's so eine Zeile mit der Akkordprogression, die mir sehr gut gefällt. Das ist die, wo die singen, warte, lass mich kurz nachschauen. Das ist die mit den Bienen. Ah, I'd give you all the bees in China and the birds in the sea. Und du nutzt da diese B-Moll, Fis-Dur, D-Dur, E-Dur Akkordprogression. Und ich mochte diesen Teil sehr. Also, worüber handelt der Song eigentlich?
1: Well, weirdly, that song, I was, because Today I've started.
2: Ja, seltsamerweise habe ich heute mit einem Substack angefangen, also mit einem Online-Essay-Ding, in dem ich über alle Songs schreibe, die ich zu diesem Zeitpunkt geschrieben, aufgenommen und veröffentlicht habe. Das ist das Kriterium. Sie müssen in irgendeiner Form veröffentlicht worden sein, also 101 Songs. Damit habe ich heute angefangen und ich habe heute ein paar Sachen über meine frühen Erfahrungen beim Songschreiben geschrieben. Coventry war einer der ersten Songs, die ich je auf der Gitarre geschrieben habe. Auch wenn es auf diesem Album ein Klaviersong ist, war es ursprünglich so ein geschrammelter Song. Der Rhythmus war ziemlich genau derselbe, aber es war eben ein Gitarrensong. Ich war nie ein Stalker, egal was manche Leute behaupten. Dieser Song ist fast so etwas wie ein Begleitstück zu einem Song einer Band namens Dog Bowl, der Stalker heißt und von einem Stalker handelt. Ich wollte etwas in diese Richtung schreiben. Also habe ich jedes Mal, wenn ich einen neuen Akkord gelernt habe, diesen neuen Akkord in den Song eingebaut, an dem ich gerade arbeitete. Deshalb gehören manche Akkorde nicht unbedingt in die Tonarten, in denen sie vorkommen. D-Dur und Fis-Dur zum Beispiel passen nicht wirklich zusammen, aber sie sind drin, weil es ursprünglich C- und E-Dur waren, als ich es auf der Gitarre gespielt habe. Auf dem Klavier habe ich es dann nach oben verschoben. Einen Halbton, zwei Halbtöne, ich weiß es nicht. Aber ja, es freut mich, dass dir diese Stelle gefallen hat, denn ich mag sie sehr, wie der Bass nach unten geht, während die Akkorde nach oben gehen. Für mich klingt das sehr aufregend. Ich habe das in einigen kommenden Songs noch ein paar Mal verwendet oder zumindest etwas Ähnliches.
1: Yeah, I'm glad you enjoyed that bit, because I really like that bit. Just the way the bass is going down, but the chords are going up. Sounds very exciting to me. I've used that a few more times in some forthcoming songs as well. Or a similar sort of thing of this.
0: Und jetzt folgt eine kurze Songunterbrechung. Wir hören uns den Song Coventry an von Simon Love's neuestem Album, The One True Prince of Wales.
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0: Und dann gibt es noch einen anderen Song, der mir sehr gefällt, vor allem wegen dem Text, weil der mich sehr anspricht auf einem tiefen Level. S4C bedeutet Chanel Patois Camry. Und was würdest du sagen, worüber handelt dieser Song? Denn so wie ich das sehe, geht es dabei um die aktuelle Lage, also den aktuellen Zustand der Welt. Denn eine Sache, die sich meiner Meinung nach, zumindest aus meiner Perspektive seit 2022, also nach der Pandemie verändert hat, ist, dass verschiedene Themen relevant geworden sind. Also KI zum Beispiel, der Aufstieg von KI. Und als KI zum ersten Mal rauskam, war ich total fasziniert davon. Also ich habe mir gedacht, wow, das ist total besonders. Wir leben in einem total futuristischen Zeitalter und das ist total brillant. Und schau mal, wie das weitergeht. Und jetzt, ja, jetzt kannst du Bilder generieren, wie cool ist das denn? Und jetzt mittlerweile bin ich einfach nur noch genervt davon. Ich habe das Gefühl, dieser Zaubertrick macht einfach keinen Spaß mehr, weil es halt einfach echte Konsequenzen in der Welt gibt, die jetzt mit der KI gekommen sind. Also zum Beispiel, ist jetzt nicht mehr dieses lustige Gimmick, das du benutzen kannst, weil es jetzt mittlerweile eine Bedrohung für die Umwelt darstellt. Also die Menschen hinter dieser Technologie, so wie Sam Altman, sind vermutlich die besten Beispiele. Also aus meiner Position sind diese Menschen das pure Böse.
1: I'd go for that. I'd say evil too. Yeah, it just feels like they want to be in charge and to hell with.
2: Okay, damit könnte ich leben. Ich würde sie auch als böse bezeichnen. Ja, es fühlt sich einfach so an, als wollte sie die Kontrolle haben, ganz egal, was dann passiert. Die ganze KI-Sache ist für mich wirklich rätselhaft. Ich kenne ein paar Leute, die sie täglich benutzen und ich verstehe einfach nicht, wie man das mit gutem Gewissen tun kann. Ich weiß es nicht. Aber der Song handelt einfach davon, dass das moderne Leben Mist ist, wie Blur einmal ein Album genannt haben. Es geht eher darum, dass alles darauf ausgerichtet zu sein scheint. Vielleicht bin ich in mancher Hinsicht wahnsinnig neidisch auf größere Bands. Davon gibt es auf dem Album ein paar Songs. Aber die Bridge von Everything is S4C handelt davon, dass es vielleicht besser gewesen wäre, wenn die Namen deiner Eltern blau unterstrichen wären. Das ist ein Verweis auf Wikipedia und darauf, dass sehr viele Leute in Bands heutzutage reiche oder berühmte Eltern haben, die sie ein Stück die Leiter hinaufschieben konnten. S4C hat also weniger mit dem walisischen Fernsehsender S4C zu tun. Es bedeutet etwas anderes. S4C heißt, Achtung, ich werde jetzt fluchen, Shit for Cunts. Es bedeutet also einfach Zeug, das Idioten mögen. Es ist im Grunde nur ein Herumgeschimpfe. Ich habe es jemandem als Song mit lauter Problemen und ohne Lösungen erklärt. Es ist nur ich, wie ich jammere, wütend auf die Welt bin und alles hasse. Aber es ist auf eine ziemlich poppige Melodie gesetzt mit einer ziemlich beschwingten Melodie.
1: I'm gonna swear now, so beware. It means shit for cunts. So it just means stuff that idiots like. So it is sort of just me ranting. I explained it to somebody as a song with all problems and no solutions. It is all just me moaning and being angry at the world and hating everything. But it's set to quite a poppy tune, quite an upbeat melody.
0: Also ich schätze mal, dass jeder Mensch, der ein Gewissen hat, oder besser gesagt jeder Mensch, der, ich schätze mal, das typische Leben lebt, dieses Gefühl von Hoffnungslosigkeit und Hass einfach nachvollziehen wird. Denn ich glaube heutzutage, wenn du ein Leben leben möchtest, wo du dir keine Sorgen machen musst um all das, was um dich herum passiert, musst du schon ziemlich privilegiert sein. Also du musst in eine reiche Familie geboren werden, zum Beispiel eine mit sehr viel Einfluss. Und das hat alles mit Nepotismus zu tun. Das finde ich richtig scheiße. Also ich glaube, in der heutigen Gesellschaft oder zumindest in der Gesellschaft der letzten paar hundert Jahre ist es einfach so der Fall gewesen.
2: Es gibt auch eine Zeile in der zweiten Strophe, die sagt, man muss jemanden kennen, der sich vom Tisch holen, an den Tisch bringen und von der Speisekarte herunternehmen kann. Und du weißt ja, es gibt diesen alten Spruch, wenn du nicht am Tisch sitzt, bist du derjenige, der gegessen wird. So ungefähr, ja.
0: Ja, genau. Und diese Gefühle hatte ich jetzt schon ein paar Jahre lang. Jetzt nicht unbedingt 2022 oder so. Ich glaube, damals waren wir einfach sehr mit der Pandemie beschäftigt, aber jetzt, 4 Jahre später, sehen wir, was alles in Echtzeit um uns herum passiert und es ist extrem schwer, nicht die Hoffnung zu verlieren. Also klar, ich persönlich würde auch sagen, dass ich privilegiert bin, dass ich in eine Familie geboren wurde, die jetzt zwar nicht, ja, wohlhabend ist, aber jetzt auch nicht in Armut lebt, und das an sich ist ja schon ein Privileg. Und du musst dich aber auch daran erinnern, dass es da Menschen gibt, die nicht dieses Glück haben. Und das ist etwas, worüber ich mir jetzt in letzter Zeit viele Gedanken gemacht habe.
2: Und einige von euch meinen wahrscheinlich, ich bin ein weißer Mann mittleren Alters, der sich darüber beschwert, dass seine Band nicht besonders gut läuft. Auf der Skala der Dinge bin ich ziemlich weit unten, weißt du?
1: Ja, you know, I'm quite low down and on the, you know, on the worry side. I don't know.
0: Um jetzt mal das Thema weiter am Laufen zu halten, also was sich in den letzten 4 Jahren verändert hat. Ich glaube, dass mehr Menschen heutzutage die Wurzel ihres Problems erkennen. Also ich glaube, noch vor ein paar Jahren wäre es jetzt nicht so typisch gewesen, reiche Menschen zu kritisieren, wie zum Beispiel die Milliardäre. Ich glaube, vor 10 Jahren war das noch so, dass so Menschen wie Elon Musk zum Beispiel einen ganz, ganz anderen Ruf in der Gesellschaft hatten. Also, dass es viel schwerer war, diese Menschen jetzt in der Öffentlichkeit zu kritisieren, weil die sich einfach als diese coolen, interessanten, wohlwollenden Tech-Bros oder was auch immer präsentiert haben. Und jetzt ist es ja so, dass mehr und mehr Menschen anfangen zu verstehen. Also, das sehe ich übrigens als die größte Erniedrigung, dass der Grund für die Zerstörung unseres Planeten, beispielsweise durch den Klimawandel, einfach nur eine Handvoll Menschen ist am Ende des Tages. Also so eine Handvoll Menschen, die absolute Loser sind, wie Mark Zuckerberg oder diese Art von Persönlichkeit.
1: Yeah, I think there seems to be more of them now. I'm not sure if there are more billionaires or if they're just louder and stupider now. It just seems like they want more of a say in things, and it just feels like, no, just be benevolent. Stop rubbing it in everyone's faces.
0: Ja, aber auch Streaming-Services im Allgemeinen sind ja schlechter geworden. Also das ist ja die Entschittifizierung des Internets, die momentan um uns herum passiert. Amazon zum Beispiel mit Amazon Prime, ne, wenn du jetzt hier deren Kram gucken willst, musst du dir auch eine ganz neue Art von Abo-Modell holen, wo du dann zwar Geld bezahlst, aber immer noch Werbung angezeigt bekommst. Also du musst Geld bezahlen, damit die aufhören, dir Werbung zu zeigen. Und ich finde, das ist absolut verrückt. Also das ist geisteskrank. Also ich habe jetzt auch aufgehört, diese Services zu benutzen. Ich habe dem ja eine Chance gegeben. Ich habe mir diese Abos geholt und wollte ja auch ein ehrlicher Bürger sein. Und jetzt mittlerweile fühle ich mich sogar gut damit, also fast schon kathartisch, zurück zu Piraterie zu kehren. Also so, wie wir es früher einfach in der Vergangenheit gemacht haben. So haben wir das früher gemacht, wenn uns ein Song auf YouTube gefiel, dann sind wir einfach auf, keine Ahnung, auf Yabit gegangen, falls sich da noch jemand dran erinnert, auch wenn das jetzt nicht mehr existiert.
1: I remember MP3 Skull was the one I used to use.
2: Ich erinnere mich, dass MP3 Skull die Seite war, die ich früher benutzt habe. Ich bin mir sicher, dass ich mir auf all meinen Laptops so viele kleine Trojaner eingefangen habe. Nur durch solche Dinge. Und dann gab es irgendeine dubiose russische Seite, ungefähr so etwas wie

0: Du hast einen Song geschrieben namens Come Out Tonight, der mit mir sehr resoniert hat. Das ist, glaube ich, etwas, das wird vielen Menschen mal passieren. Ein, zwei oder vielleicht auch mehrere Male sogar in ihrem Leben. Da ist jemand in deinem Leben, mit dem du zum Beispiel nicht mehr zusammen bist oder mit dem du nicht mehr befreundet bist, mit dem du den Kontakt abgebrochen hast. Und auf einmal aus dem Nichts kommen die einfach wieder und du bekommst eine Nachricht von denen.
1: Like a lot of my songs are based on real events and this happened to me, but it's happened.
2: Ja, also dieses Jahr. Viele meiner Songs beruhen auf echten Ereignissen und das ist mir tatsächlich passiert. Es muss ungefähr 2007, 2008 gewesen sein. Eine Freundin, mit der ich ewig nicht gesprochen hatte. Ich lag einfach im Bett und plötzlich machte mein Handy dieses Geräusch. Deshalb beginnt der Song mit dieser altmodischen Handystörung, denn ich hatte ein sehr altmodisches Handy. Ja, und dann kam einfach diese eine Nachricht. Komm heute Abend raus. Ich erinnere mich nur daran, wie ich dachte, ich habe seit Ewigkeiten nicht mit dir gesprochen. Was soll das jetzt? Und dann setzte ich es am nächsten Tag langsam zusammen und dachte, wollte sie, dass ich heute Abend mit ihr ausgehe? Oder war sie betrunken? Oder war sie einfach, ach, ich weiß doch auch nicht. Es war einfach dieses Durchgehen der Gedanken. Irgendeinem Zusammenhang wurde ich daran erinnert. Ich kann mich nicht erinnern, was es war. Irgendwas tauchte in meinem Kopf auf und ich dachte, okay, ich könnte den Song aus der Perspektive von mir schreiben, wie ich neben meiner damaligen Freundin im Bett liege und diese Gedanken, die ich in diesem Bett hatte, noch einmal durchgehe. Also, ich könnte ausgehen, aber eigentlich will ich nicht, weil ich schon im Bett bin. Ich bin schon müde. Und ich will nicht, dass meine Freundin herausfindet, dass ich mit dieser Person spreche, weil sie diese Person nicht mag. Und das war der ganze Gedankengang. Ja, es ist ein Teil davon, wie ich auf mein Leben in Cardiff zurückblicke, wo alles viel kleiner war. Mein Leben jetzt, weil ich einen Sohn, eine Frau, ein Zuhause, einen Job und all diese Dinge habe, fühlt sich nach sehr viel mehr Druck an. In Cardiff war das alles viel freier.

0: Nicht, dass Dinge nicht wichtig gewesen wären, aber morgen ist auch noch ein Tag. Ja, es geht einfach um diese Zeit in meinem Leben.
1: Not that things didn't matter, but, you know, tomorrow is another day sort of thing. Yeah, so it's just about that time in my life.
2: Ja, und um jetzt langsam das Interview zu beenden, möchte ich dir noch zwei verbleibende Fragen stellen. Nummer eins ist selbstverständlich, wie sieht's mit deiner Zukunft aus? Also was glaubst du, kommt jetzt als nächstes? Was ist dein nächster Schritt?
0: Nun seltsamerweise ist es normalerweise so, wenn ein Album herauskommt, alles fertig ist, die Rezensionen da sind und wir Konzerte spielen, um dieses neue Album zu promoten, will ich in meinem ganzen Leben nie wieder eine Gitarre sehen. Ein paar Mal hätte ich beinahe alle meine Instrumente verschenkt nach dem Motto, ich brauche das nicht, ich will das nicht und ich mache das nie wieder. Es ist sehr stressig, nicht direkt verletzend, aber es beschäftigt mich sehr und scheint mich einfach in den Wahnsinn zu treiben. Diesmal habe ich seltsamerweise ununterbrochen Songs geschrieben. Und wenn es keine komplett neuen Songs sind, dann sind es Songs, die wir teilweise für die Sessions zu The One True Prince of Wales gemacht haben, die aber nicht wirklich funktioniert haben. Sie passten nicht richtig zu den anderen Songs auf dem Album. Also bin ich zu ihnen zurückgegangen, habe vielleicht ein paar Dinge umgebaut, ein paar Dinge verschoben, ein paar Wörter geändert. Hoffentlich fangen wir später in diesem Jahr an, ein weiteres Album aufzunehmen. Ich weiß nicht, wann das erscheinen wird. Ich weiß auch nicht, ob es physisch veröffentlicht wird oder ob es einfach etwas auf Bandcamp wird oder in kleinen Häppchen über das Jahr verteilt erscheint. Aber ja, das machen wir. Wir haben im Juni ein paar Konzerte in Südlondon und Brighton geplant. Und es besteht die Möglichkeit, dass wir im Oktober und November in Spanien spielen werden, worauf ich mich freue, denn in Europa zu spielen ist immer großartig. Allerdings müssen wir es vielleicht heimlich machen, also quasi inkognito, wegen Brexit und all den großartigen Dingen, die daraus entstanden sind.
1: Although we may have to do it in secret, so incognito sort of thing. Because of Brexit and all the great things that have come from that.
2: Gab's jetzt noch mal wieder irgendwelche Pläne, mal wieder nach Deutschland zurückzukehren?
1: There might be, I don't know, but I don't know, possibly. If anybody wants me to come play in Germany, get in touch and I will turn up with a guitar.
2: Also ich könnte dir ein Angebot machen. Ich gebe dir 100 Tacken, wenn du nach Deutschland kommst.
1: I could do that, probably. Last time I came to Germany, the...
0: Das könnte ich wahrscheinlich machen. Als ich das letzte Mal nach Deutschland kam, war der Flug von London Stansted nach Hamburg billiger als der Bus von der Londoner Innenstadt zum Flughafen Stansted. Ich war so verwirrt. Ich dachte nur, wie ist das möglich? Wie kann das sein? Es ist billiger für mich, nach Hamburg zu fliegen, als nach Stansted zu fahren.
1: I was just like, how is this possible? How can this happen? That it's cheaper for me to fly to Hamburg than it is for me to drive to Stansted.
2: Yeah. Und jetzt stelle ich dir die finale Frage. Das wäre nämlich jetzt deine Chance, ein Fazit zu treffen. Also einfach das zu sagen, ganz egal was, was auch immer dir in den Kopf kommt.
1: Well, there's something I wanted to ask you, Mark, because last time we spoke, you asked me about the song True Love Melts Steel Beams. Have you heard that song is now...
0: Nun, es gibt etwas, was ich dich fragen wollte, Mark. Als wir das letzte Mal gesprochen haben, hast du mich nach dem Song True Love Melts Steel Beams gefragt. Hast du gehört, dass dieser Song inzwischen tatsächlich existiert? Hast du ihn gehört? Er war auf True Love The Most of the Loves von den Loves. Wir haben 2024 eine Doppel-Vinyl-Compilation mit den besten Stücken der vier Loves-Alben veröffentlicht. Also fast ein Album pro Seite. Und wir haben einen zusätzlichen Song gemacht und das war dieser Song, True Love. Nur weil du ihn in diesem Interview erwähnt hast, hat es bei mir Klick gemacht. Ich dachte, ach ja, das war eigentlich eine gute Sache. Und dann ging das weiter und 2023 haben wir uns wieder zusammengefunden. The Loves haben sich wieder zusammengefunden und diesen Song aufgenommen. Das war der letzte, den wir gemacht haben und möglicherweise der letzte, den wir jemals als The Loves machen werden. Das ist also alles dir zu verdanken, Mark. Dafür möchte ich dir danken.
1: And so it was all thanks to you, Mark. So I want to thank you for that.
2: Also jetzt fühle ich mich sehr geehrt. Das war ja damals so, dass ich meine Recherche zu der Zeit noch sehr viel ernster genommen habe als heutzutage. Also heutzutage verbringe ich halt ein paar Stunden mit der Recherche, aber bei unserem letzten Interview oder vor unserem letzten Interview, da habe ich ja jeden einzelnen von deinen Twitter- und Facebook-Posts oder so gelesen.
1: Ja, ja, ja.
2: Also ich bin ja wirklich in der Zeit zurückgegangen, einfach um irgendwas zu finden, wo ich mit dir drüber reden kann.
1: I remember just being really shocked and being like, how do you know about that? And then not realizing that I'd posted it on Facebook or Twitter or something and just being like, is he looking inside my head? No.
2: Ja, und das ist jetzt leider noch ein weiteres Argument für die Simulationstheorie.
1: Yeah, yeah, yeah.
2: Und das ist einfach nur passiert, weil du dir alles einbildest in deinem Kopf.
1: No, but it's thanks to you that I remembered that song being an actual thing. like as I said for writing new songs, I've been going back and looking through.
0: Nein, aber es war dir zu verdanken, dass ich mich daran erinnert habe, dass dieser Song eine tatsächliche Sache war. Wie gesagt, beim Schreiben neuer Songs gehe ich wieder alte Notizbücher durch und kleine Dinge, die ich auf meinem Laptop aufgenommen habe. Einfach um zu sehen, ob da etwas in der Luft liegt, das jetzt Klick macht. Manche Songs machen sofort Klick. Letzte Woche habe ich einen geschrieben, der On and On and On heißt. Und der kam in einem einzigen großen Schub. Gelegentlich passiert das, aber meistens ist es nur ein kleines Stück eines Songs. Als ich aufgenommen habe, wusste ich nicht, was ich damit anfangen soll. Zwei Jahre später gehe ich wieder zurück und denke, oh, da war ja was. Das ist ein völlig anderer Song.
1: Oh, that's what it is, sort of. It's a completely different song.
2: Und damit endet mein mittlerweile drittes Interview mit Simon Love und eine neue Folge von Mark O Music. Jetzt gibt es nochmal einen Abschlusssong und zwar, wir haben vorhin drüber gesprochen, True Love von The Most of the Loves von The Loves. Und damit wünsche ich euch noch ein Leben voller Love.

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1: Ja, hallo, mein Name ist Sven Puschner. Ich bin erster Vorsitzender des Imkervereins Saalfeld und möchte Sie gern einladen, am Wochenende unseren Stand in den Feengrotten Saalfeld zu besuchen. Wir werden vor Ort sein mit einigen Mitgliedern, die Bienenprodukte präsentieren, Fragen beantworten können. Wir möchten gerne mit den Kindern vielleicht Kerzen drehen und Feentaler gießen und haben bestimmt auch unser Quizrad und wieder unseren Bienenschaukasten mit am Start für die Kleinen, das Königin finden. Mal zu beobachten, wie funktioniert so ein Bienenstaat, ist sicherlich immer spannend. Ich lade Sie ein und würde mich freuen, den einen oder anderen zu sehen. Und das war ein Veranstaltungshinweis für die großen und die kleinen Hörer von Radio SRB.

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0: 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Zusammen mit der Stadtbibliothek Rudolstadt. Herzlich willkommen zu einer neuen Ausgabe von Buch des Monats. Diesmal sind wir wieder in der Bibliothek in Rudolstadt und ich bin Henriette und bei mir ist Annelie. Hallo Annelie.
1: Hallo.
0: So, diesmal hatte ich wieder das Sachbuch und Annelie hatte den Roman und ich würde sagen, ich beginne jetzt einfach mal mit dem Sachbuch. Und zwar hatte ich Die Frau als Mensch am Anfang der Geschichte von Uli Lust. Das ist nicht einfach nur ein Sachbuch, sondern es ist ein Comic, ein Sachcomic. Und es war sogar 2025 Sachbuch des Jahres, glaube ich, genau. Ja, jetzt muss ich mal auf meinen Zettel gucken. Ach so, genau. Das Buch beschäftigt sich damit, dass, wenn man von Steinzeitmenschen redet, hat man ja öfters so Bilder von Männern im Kopf, die jagen, fischen und sonst was machen. Aber die meisten Bilder, die uns von Eiszeitmenschen selbst überlassen wurden, waren tatsächlich Frauen. Und die Uli Lust, die hat ganz viel recherchiert und dann daraus einen Sachcomic gemacht mit all den überlieferten wissenschaftlichen Sachen auch, aber auch von persönlichen Erfahrungen und ja der aktuellen Bedeutung und Darstellung der Frau in unserer heutigen Zeit. Also sie hat so subjektive eigene Erfahrungen mit reingebracht, aber auch wirklich die ganze Archäologie, Anthropologie und Geschlechterforschung. Und ich finde das wirklich interessant, weil es halt auch noch so ein bisschen spielerisch ist. Ich dachte erst vielleicht sogar, ist es eher so ein Buch für Kinder, weil es irgendwie so aussah. Ich habe es auch erst gar nicht gefunden. Musste ich dann jemanden fragen, als ich das gesucht habe. Aber ist wirklich interessant und auch wissenschaftlich. Zum Beispiel wurden da auch so Fakten, die man einfach so jetzt mittlerweile angenommen hat, widerlegt. Zum Beispiel dieses Sammler- und Jäger-Prinzip. Und da wird halt vor allem auch die weibliche Macht, sag ich mal, dargestellt, wie sie in der Steinzeit war und halt immer umgedreht wurde und ja sozusagen verleugnet und wie das auch dazu kam. Also man kann wirklich viel aus diesem Buch lernen. Ich habe nicht alles gelesen, weil es halt wirklich schon recht dick ist und die Bilder sind auch gar nicht mal so groß, aber es ist schön so zum Durchblättern und wenn man dann mal was sieht, was einen interessiert, kann man das gut lesen. Ja, genau. So. Du bist.
1: Ja, dankeschön. Ich erinnere mich noch, als das rauskam, dass dieses Buch den Sachbuchpreis gewonnen hat. Es ist der Graphic Novel Preis. Da haben wir das auch sofort für die Bibliothek gekauft. Und wer es nicht findet, wir helfen gerne, weil es steht ein bisschen versteckt bei uns. Das stimmt. Ich habe heute ein Buch gewählt, auch ein Sachbuch, aber was wieder so in Richtung, man kann das schön lesen, wie ein Roman geht. Und zwar heißt das Alle Schönheit aller Zauber, Lucy und Hermann von Pückler. Geschrieben hat das Dagmar von Gersdorf und erschienen ist es im Inselverlag. Hermann von Pückler sagt einen eigentlich was. Man denkt an Schloss und Park Muskau, an das exorbitante, wunderschöne, den wunderschönen Garten. Und man weiß eigentlich wenig, denke ich, oder gar nichts, über die Frau im Hintergrund. Bei Hermann von Pückler sind es mehrere Frauen im Hintergrund. Also, aber er war 9 Jahre lang verheiratet mit Lucy. Lucy war eigentlich Lucy von Hardenberg, eine sehr reiche Tochter eines preußischen Staatskanzlers. Sie war mit 40 Jahren bereits geschieden von ihrem ersten Mann, hatte 2 Töchter. Und sie lernte den Herrn Pückler kennen und beide verliebten sich sofort ineinander. Also es war wirklich die Liebe auf den ersten Blick. Das erste Gespräch verlief gleich endlos und man wusste, okay, hier entsteht mehr. Es war natürlich in der damaligen Zeit auch ein Skandal. Sie 40, er auch jünger als sie. Und beide haben dann aber geheiratet, waren 9 Jahre zusammen. Er fand irgendwann einen Abschiedsbrief auf dem Tisch, wo sie sagt, wir müssen uns scheiden lassen. So ungefähr. Sie hat das natürlich viel schöner ausgedrückt. Beide waren immer noch ineinander sehr verliebt. Also die Liebe war wirklich sehr stark. Aber warum wollte sie sich dann scheiden lassen, kann man sich fragen. Der Grund war einfach, dass die Ausgaben für den Park und für das Schloss einfach so hoch waren, dass die Geldreserven, die sie mitgebracht hat in die Ehe, er hatte nichts, schon aufgebraucht waren. Also sie waren wirklich fast bankrott und sie hat ihnen damit den Weg freigegeben, sich neu zu vermählen, vielleicht auch Nachfahren zu generieren in einer neuen Ehe, was ihr nicht mehr möglich war. Ja, also sie hat den Weg freigegeben für ihn, einfach nochmal zu heiraten, in eine nächste reiche Familie und seinen nächsten Plänen nachzugehen. Und ja, das Buch handelt einfach von diesem schillernden Paar der Goethezeit, mit vielen Skandalen befleckt, aber ja, man kann es sehr gut lesen und natürlich dann vielleicht irgendwann auch mal nach Bad Muskau reisen und sich den Park anschauen und das Schloss.
0: Wahnsinn, ein bisschen, dass das wirklich passiert ist. Man könnte jetzt wirklich denken, es wäre irgendein fiktiver Roman, aber nee. Naja gut, da hatten wir ja beide wieder schöne, erkenntnisreiche Bücher. Und wenn ihr Interesse habt, dann kommt doch gerne in die Stadtbibliothek Rudolstadt. Das waren Henriette Lichtenheld und Annelie Karslake. Radio SRB.

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1: Ich bin jetzt in der Blauen Blume und zwar mit dem Künstler, mit dem Johannes von Stumm, der so nett ist und vor seiner Ausstellung mit mir spricht. Hallo,
2: ja, es
1: Johannes.
2: Es ist mir ein großes Vergnügen und ich bin sehr geehrt.
1: Ich auch, dankeschön. Denn du bist ja nicht irgendein Künstler, sondern wirklich, du gehörst ja zu den Großen dieser Welt. Du stellst auch in der ganzen Welt aus.
2: Ich stelle in der ganzen Welt aus. Aber da gibt es viele Kollegen, die das machen. Aber ich bin gut angesehen in England als Bildhauer und versuche auch auf dem Kontinent in Europa und in China und in Indien und irgendwie und in Japan und Amerika auch noch. Und in, ja, also versuche ich auch manchmal meine Arbeiten auszustellen.
1: Überall. Ja, die Ausstellung wird ja am 1. Juli eröffnet und sie heißt Immateriality. Und das heißt, also du nimmst ja Materialien, die eigentlich gar nicht zusammenpassen. Stein, Metall und Glas, ja. Was eigentlich gar nicht zusammenpasst. Wie ist diese Kombination, wie bist du auf diese ungewöhnliche Kombination gekommen?
2: Das ist eine sehr gute Frage. Ich habe immer das Gefühl gehabt, dass ich Stein und Glas kombinieren will, weil das eine wunderschöne Kombination ist zwischen Zerbrechlichkeit und Stärke, Dunkelheit und Helligkeit, Leichtigkeit und Schwere. Und die Arbeiten sind immer so zusammengefügt, dass sie sich gegenseitig stützen. Und dass das Glas nie den Stein überwiegt und der Stein nie das Glas. Und so bilden die eine Einheit und halten sich gegenseitig in der Schwebe. Und so hält sich das Starke und das Schwache und das Zerbrechliche und das Harte halten sich gegenseitig aufrecht. Und genauso sieht auch unser Leben aus.
1: Das wollte ich gerade sagen, so wie im Leben. Da braucht man auch einen Starken und einen Schwachen und das die Kombination zusammen.
2: Genau, weil ohne Schwäche, wenn man Schwäche nie erfahren hat, weiß man auch nicht, was stark ist. Und wenn man niemals stark gewesen ist, dann weiß man auch nicht genau, wie man seine Schwäche verstehen soll. Und dann habe ich Eisen dazu gefügt und jetzt auch Bronze. Und was mich dazu bewegt, weiß ich nicht genau. Es gibt drei Gründe. Erstens habe ich immer, seit ich ein kleines Kind bin, habe ich eine Brille auf der Nase. Und diese Brille ist aus Glas und Eisen, also ein Metallgestell. Zweitens waren meine Familie väterlicherseits für 250 Jahre Eisenschmiede und Eisenfabrikanten.
1: Also ist in die Wiege gelegt worden, so ein bisschen.
2: Genau.
1: Auch,
2: ne? Ich habe davon nichts mitbekommen, weil mein Vater Anwalt war und die Stahlwerke waren schon mehr oder weniger geschlossen. Und dann, als ich mit Glas anfing, ich bin ausgebildet worden als Glasbläser im Bayerischen Wald in einer Sommerakademie Frauenau. Bin ich 7 Jahre hingefahren jeden Sommer und habe das Glas machen gelernt. Und dann hat meine Mutter gesagt, ja, das überrascht mich überhaupt nicht, weil deine Vorväter eine Glasfabrik in Harachow hatten und dort die Gläser entworfen haben und die Gläser gemacht haben. Und also das liegt mir im Blut irgendwie.
1: Ja, ist irgendwie in die Wiege gelegt worden, wie ich schon gesagt habe.
2: Genau, in die Wiege gelegt worden.
1: Das ist ja interessant auf alle Fälle. Oder es ist ja bestimmt schwierig, diese Materialien miteinander zu verbinden und zu bearbeiten.
2: Ja, ganz schwierig. Ja. Ich habe das auch erst langsam gelernt. Ich hatte keine handwerklichen Fähigkeiten, als ich mich entschloss, Bildhauer zu werden. Dann hat mir aber, wie gesagt, die Frauenauer Akademie hat mir das Glasmachen beigebracht. Und dann wollte ich in der Akademie Steinmetz als Steinmetz Stein behauen, aber der Steinmetzlehrer war immer irgendwo anders. Der hat sich nicht sehr um mich gekümmert. Und dann bin ich zu einem Steinmetz in München am Nordfriedhof Oppenrieder gegangen. Und der hat mir dann so ein bisschen beigebracht, wie man am Anfang mit einem Stein mit Hammer und Meißel umgeht. Und dann mit dem Eisen, dieselbe Geschichte in der Akademie, der war auch nie da, der war immer in der Cafeteria gesessen mit einem großen Glas Rotwein vor sich. Und dann bin ich zu einer Autowerkstatt, Lehre, irgendwie Autofabrik, und da hat man mir dann das Gas

0: Eisen und das Schneiden von Eisen beigebracht. Und dann ging es los. Ja, dann habe ich losgelegt.
1: Und hast du großen Erfolg, also wie man sieht, ne?
0: Also am Anfang habe ich alles immer nur zerbrochen.
1: Naja, das ist ja klar, muss ja irgendwie üben erstmal. Ne? Genau. Aber was erwartet die Besucher in der Ausstellung, wenn die Ausstellung dann steht? Was können sie sehen? Was ist da zu sehen?
0: Also da sind zu sehen einige ältere Arbeiten aus mit der Materialkombination. Das sind abstrakte Arbeiten, also die stellen keine Figur dar. Die sind eben aus Stein, Glas und Metall. Und dann führe ich sie langsam mit einer großen stehenden Glas-Bronze-Figur zu der figürlichen Thematik über, mit der ich heute arbeite.
1: Und da du in der ganzen Welt unterwegs bist, spielen da auch die verschiedenen Religionen in deinen Figuren eine Rolle?
0: Die spielen eine Rolle, aber gar nicht so bewusst. Ich habe einmal eine Kontemplationsfigur gemacht. Und zwar habe ich, die menschliche Figur ist der Leerraum und die Bronze um diese Figur beschreibt die Figur innen drinnen. Und die sah dann einmal ein buddhistischer Abt in London in einer Galerie. Und dann hat er mich angerufen und hat gesagt, er möchte diese Figur gerne lebensgroß in seinem Kloster in Amaravati, in Tring, in der Nähe, in Herefordshire, in England haben.
1: Was heißt lebensgroß? Wie groß war
0: die? Lebensgroß ist so groß wie ich, 1,80 Meter oder so. Aber die sitzt mit gekreuzten Beinen da, ist auch relativ abstrakt.
1: Und aus welchem Material ist die?
0: Aus Bronze. Und wenn wir Glück haben, dann kommt es auch hierher in die Ausstellung. Da habe ich die Christusfigur auch als Silhouette, als dreidimensionale Silhouette ausgeschnitten. Und wenn man sich das vorstellt, dass dieses Kreuz auf einem Hügel steht dann, und die Sonne geht dahinter unter, dann wird die Christusfigur erleuchtet. Und Jesus sagt, ich bin das Licht der Welt.
1: Das Licht spielt also auch eine große Rolle?
0: Unbedingt, ganz wesentlich. Licht, aber auch Sterne. Manchmal sitzen meine Figuren auf dem Hügel, wo ich neben dem Dorf, wo ich arbeite in England, und es ist gefüllt mit Sternen. Und dann sind meine Figuren gefüllt mit Sternen. Und wir sind ja Sternenstaub alle. Also das passt ja wunderbar.
1: Wie lange arbeitest du an so einem Projekt? Das ist unterschiedlich, ne?
0: Ein Jahr.
1: Ein Jahr, ja, das ist ja klar.
0: Also es dauert sehr lange. Immaterielle Figuren sind sehr schwer zu gestalten.
1: Ja.
0: Weil meine Hände immer das Material gestalten wollen, aber nicht den Raum.
1: Und die Inspiration dazu, wo nimmst du die her?
0: Die Inspiration kommt, dass ich eine große, lebensgroße Glasfigur schaffen wollte. Aus einem Stück Glas. Aber das ist technisch fast nicht möglich. Weil das kann ich als, wie die venezianischen Glasbläser arbeiten, ich kann nicht 1,80 Meter an einer Pfeife halten. Das ist einfach menschlich unmöglich. Und daher habe ich mir überlegt, wenn ich jetzt das Glas durch den Raum ersetze, dann kriege ich dieselbe Lichtheit und dieselbe Klarheit und dieselbe Reinheit in die Figur. Und dann habe ich das weiterentwickelt seit 20 Jahren.
1: Es macht immer noch Spaß, glaube ich, ne? Immer wieder neue Einfälle und...
0: Also Spaß ist eigentlich nicht der richtige Ausdruck.
1: Nicht.
0: Es ist Freude. Harte Arbeit.
1: Ja, aber die macht ja trotzdem.
0: Und ich glaube, ich habe eine Berufung. Ich habe ein, auf Englisch sagt man Calling. Und ich bin also berufen, diese Arbeiten zu machen, bis mir nichts mehr einfällt oder bis ich das Zeitliche segne oder wie auch immer.
1: Es wird nicht passieren, dass dir nichts mehr einfällt, glaube ich.
0: Mal sehen.
1: Ja, es ist natürlich schön, so einen Künstler wie dich hier in Ruderstadt zu haben. Das ist toll. Ich meine, du bist ja Mitglied der Royal Society of Sculptors.
0: Ja.
1: Da ist ja auch nicht jeder Künstler da drin. Und
0: nee.
1: Das ist ja, wie bist du dazu gekommen? Nochmal ganz kurz noch erwähnen.
0: Ich habe eine junge Engländerin kennengelernt und wir haben uns verliebt und ich bin nach England gezogen. Und dann bin ich Mitglied in der Royal Society of Sculptors geworden und dann habe ich mich dort engagiert als Schatzmeister. Oder wurde gebeten und dann bat man mich, Präsident der Royal Society zu werden. Für 3 Jahre war ich Präsident der Royal Society. Ja, eine interessante Arbeit und ich habe gelernt, wie Politik betrieben wird. Im Guten und im Schlechten.
1: Im Schlechten. Und du lebst aber in England?
0: Ich lebe in England, eine Stunde westlich von London, habe aber eine Galerie in London und pendle immer so hin und her, um versuchen, meine Werke zu verkaufen.
1: Wenn ich mal nach London komme, könnte ich deine Ausstellung besuchen.
0: Ja, wenn die gerade in einer Galerie stattfindet. Ansonsten könntest du mich in meiner Werkstatt besuchen. in eine Stunde westlich von London. Ja. Wunderschön im Land, auf dem Land, hügelige Landschaft. Mein Hund liegt vor meiner Werkstatt und bewacht mich. Und ich werkle da brav vor mich hin.
1: Wunderbar. In diesem Sinne, ich danke dir für deine Zeit. Und wenn die Ausstellung ist, dann werde ich natürlich mir das alles anschauen. Und
0: ja, ich würde mich sehr freuen.
1: Vielen Dank. Wenn du hierher kommst. Das mache ich auf jeden Fall. Ich danke dir und wünsche dir noch eine schöne Zeit in Rudolstadt. Vor der Eröffnung der Ausstellung am 1. Juli in der Blauen Blume in Rudolstadt von dem Künstler Johannes von Stumm, die den Namen trägt Immateriality, hatte ich die Gelegenheit, mit dem Künstler im Vorab zu sprechen. Die Ausstellung ist bis zum 29. Juli in der Blauen Blume in Rudolstadt zu besichtigen, in der Zeit mittwochs von 10 bis 13 Uhr und Freitag und Sonntag von 15 bis 18 Uhr. Worüber ich mit dem Künstler gesprochen habe und was ich alles erfahren habe, das werden Sie in meinem Beitrag hören. Ich bin Lilo Franke, Radio SRB.

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4: Freitag. Anlässlich 1150 Jahre Heiligen beginnt heute ein Festwochenende mit Musik, Begegnungen und Tradition. Das Programm entnehmen Sie dazu bitte 1150.jahre.heiligen@gmail.com. Des Weiteren lädt man Sie zum 38. Gänsemarktfest nach Kaulsdorf ein. Die musikalische Eröffnung übernehmen Akustikult und die Bad Angels. Auch in Neustadt an der Orla auf dem neu gestalteten Marktplatz erwarten die Organisatoren zahlreiche Gäste zum 39. Brunnenfest. Oder Sie genießen ab 22 Uhr in den Rudolstädter Bauernhäusern das Flair vom Freilichtkino. Über die Leinwand flimmert dann eine schwarzhumorige Wohlfühlkomödie mit bissigem Witz und schrägen Figuren. Samstag. Zum 250. Geburtstag von E.T.A. Hoffmann liest Barbara Schnitzler im Liebhabertheater Schloss Kochberg aus dessen Kreisleriana. Dazu spielt Frank Immo Ziechner am Hammerflügel. Werke von Wolfgang Amadeus Mozart, Ludwig van Beethoven, E.T.A. Hoffmann und Robert Schumann. Die Veranstaltung beginnt 17 Uhr. Im Rahmen der Thüringer Chorschätze 2026 kann man im Rudolstädter Schallhaus 15.30 Uhr den Frauenchor Mechoria Erfurt erleben. Freuen Sie sich auf ein Repertoire von Chorliteratur aus 5 Jahrhunderten geistlicher und weltlicher Musik. Unter dem Motto auf gute Nachbarschaft treten 19 Uhr im Ahnensaal von Schloss Schwarzburg der Max-Hütten-Chor unter Wellenborn e.V. gemeinsam mit dem Vokalensemble Edelweiß-Mernes auf. Sie brillieren mit deutschen und internationalen Volksliedern, Opernliteratur, geistlicher und populärer Unterhaltungsmusik sowie Thüringer Folklore. Für beide Veranstaltungen muss man sich nicht vorab anmelden und es wird auch kein Eintritt erhoben. Sonntag. Die meisten Freibäder im Landkreis haben geöffnet, so auch das Saalfelder Freibad. Dort erwartet Sie ab 9 Uhr Badespaß für die ganze Familie. Oder Sie besuchen eine Ausstellung, zum Beispiel wird in der Kunstsammlung Jena von 10 bis 17 Uhr Malerei von Soha Freeman gezeigt. Sie gleicht einer zeitgenössischen Bestandsaufnahme weiblicher Lebenswelt, angereichert mit Zitaten der Kunstgeschichte, Popkultur, Serien und Hollywood-Filmen. Im Saalfelder Stadtmuseum kann man sich die Sonderausstellung Cork Art bei Gabriel Wiese ansehen. Wann? Zu den bekannten Öffnungszeiten. Des Weiteren findet der Bürgeler Töpfermarkt statt, sowie ein ganztägiges Cosplay-Anime-Treffen auf der Leuchtenburg. Auch die Falkner der Burg Greifenstein in Bad Blankenburg bieten ab 14 Uhr wieder eine Flugshow an, bei der man die Könige der Lüfte hautnah erleben kann. Oder Sie entscheiden sich für Fete de la Musique, einem Straßenmusikfest in der Fußgängerzone vor der Kulturstube Breite Straße in Pößneck. Außerdem findet ab 10 Uhr in den Saalfelder Feengrotten ein großes Familienfeenfest statt. Nun liegt es wieder einmal an Ihnen, sich zu entscheiden. Ein schönes Wochenende wünscht Ihnen auf jeden Fall wieder Karin Berger, Radio SRB.

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0: und bis heute erhalten und immer wieder neu aufgelegt sind Galileis Dialog über die beiden hauptsächlichen Weltsysteme. Hier lässt er drei Freunde über das kopernikanische und das ptolemäische Weltbild diskutieren, also ob sich die Erde um die Sonne oder die Sonne um die Erde bewegt. Galilei war Anhänger des heliozentrischen Weltbildes. Er nutzte die Dialogform unter anderem auch, um sich vor der Heiligen Inquisition zu schützen, indem er die Diskutierenden das Für und Wider der beiden Weltbilder und die modernen Positionen dazu erläutern ließ. Aber genug davon, wir wollten jetzt darüber halten, was passiert, wenn die Sonne untergeht.
1: Ja, na, da wird es dunkel. Mehr passiert doch da nicht, oder?
0: Sie relativieren den alltäglichen Vorgang des Sonnenuntergangs, wenn Sie sagen, mehr oder weniger oder mehr passiert nicht.
1: Es ist doch so, die Sonne steht nicht mehr am Himmel, es ist aber noch nicht ganz dunkel. Das kommt erst später.
0: Ja, wir erleben vor der schwarzen Nacht eine Übergangsphase, die Dämmerung.
1: Und wie kommt das?
0: Wenn die Sonne untergeht, sich also unter den Horizont befindet, beleuchtet sie zunächst weiter die höheren Luftschichten, an denen das Sonnenlicht in allen Richtungen gestreut wird.
1: Und warum wird es dann später doch dunkel?
0: Wir drehen uns mit der Erde weiter und damit taucht die Sonne aus unserer Sicht immer tiefer unter den Horizont. Aber zunächst bietet sie uns ein prachtvolles, mitunter vielfarbiges Bild am Himmel. Insbesondere beleuchtet sie die Wolken. Wir haben aber auch schon das Abendrot und vielleicht das Alpenglühen bestaunt. Das sind alles Effekte der Lichtstreuung.
1: Und wie lange dauert denn das?
0: Bis die Sonne etwa 6 Grad unter dem Horizont steht. Diese Zeit nennt man übrigens bürgerliche Dämmerung. Bürgerlich deshalb, weil alltägliche Dinge wie beispielsweise Zeitungslesen problemlos ohne künstliches Licht möglich sind. Übrigens kann man die Phase der Dämmerung nicht nur sehen, sondern auch hören.
1: Aber Licht kann man doch nicht hören.
0: Das stimmt. Aber die Folgen seines Verschwindens. Zum Beispiel stellen die Vögel ihren Gesang ein. Gehen Sie einmal an einen Ort fern von unserem Alltagslärm und schließen Sie die Augen während des Sonnenuntergangs. Dann merken Sie, die Natur geht schlafen.
1: Aber jetzt wird es dunkel.
0: Noch nicht ganz. Zeitungslesen ohne Lampe geht nicht mehr, aber den Horizont sieht man noch. Die Sonne ist jetzt 9 bis 12 Grad unter dem Horizont und die ersten sehr hellen Himmelsobjekte werden sichtbar. Der Mond, Venus, Jupiter, die Sterne Sirius und Vega sind Kandidaten dafür. Die Venus hat ihren Namen Abendstern daher, weil sie eben schon in der Abenddämmerung auftaucht.
1: Aber man nennt sie doch auch Morgenstern.
0: Ja, weil die Phase der Dämmerung auch bei Sonnenaufgang auftritt. Die Morgendämmerung hat die gleichen Ursachen wie die Abenddämmerung. Sie verläuft nur umgekehrt, vom Dunkel der Nacht hin zum Tag.
1: Es ist aber dann auch noch nicht ganz dunkel.
0: Nun noch einmal zurück. Die Phase, in der die Sonne zwischen 9 und 12 Grad unter dem Horizont steht, nennt man nautische Dämmerung. Nautisch, weil die Kapitäne auf dem Meer noch den Horizont zur Orientierung sehen konnten.
1: Also lassen Sie mich zusammenfassen. Der Übergang vom Tag zur Nacht verläuft nicht schlagartig, also nicht von jetzt auf gleich, sondern ziemlich langsam. Zwischen Tag und Nacht liegt die bürgerliche, die nautische und die astronomische Dämmerung. Der Übergang von der Nacht zum Tag verläuft von der astronomischen Dämmerung über die nautische und bürgerliche Dämmerung zum Tag.
0: So ist es. Erst wenn die Sonne unter 18 Grad unter dem Horizont steht, tritt die vollständige Nacht ein und die Astronomen haben die besten Beobachtungsbedingungen. Deshalb heißt die letzte Phase vor der Nacht, Sie haben das vorhin schon mal erwähnt, astronomische Dämmerung.
1: Ist das nun überall so?
0: Wie kann es anders sein? Natürlich nicht. Die Dauer der Dämmerung hängt vom geografischen Ort ab. Am Äquator dauert der Übergang vom Tag zur Nacht und umgekehrt etwa 20 Minuten. Grund dafür ist, dass die Sonne fast senkrecht über dem Äquator steht. An den Polen sind die Dämmerungsphasen extrem lang. Der Übergang von Tag zur Nacht und umgekehrt dauert etwa 2 Monate. Je nördlicher man kommt, umso länger dauert die Dämmerungsphase. Vielleicht hat der eine oder andere Zuhörer bzw. Zuhörer

0: Hörerin in St. Petersburg, Stockholm oder Helsinki die Weißen Nächte erlebt. Diese sind sozusagen eine lange bürgerliche Dämmerung.
1: Haben Sie diese vor Ort auch schon live erlebt?
0: Ja, einmal in St. Petersburg.
1: Dankeschön. Und zum Abschluss wünschen Ihnen wie immer einen wolkenlosen Abend- und Nachthimmel im Monat Juni, Wolfgang und Karin. Das war ein Beitrag für Radio SRB.

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1: Thüringer Chorschätze in der Zeit vom 19. bis 21. Juni. Und darüber spreche ich jetzt mit der Museumspädagogin, mit der Katrin Stern. Hallo Katrin.
2: Hallo Lilo.
1: Ja, welche Chöre treten auf und wo kann man die finden?
2: Ja, bei uns ist ganz viel geboten. Am Wochenende vom 19. bis zum 21. Juni gibt es sowohl Konzerte im Schallhaus auf Schloss Heidecksburg wie auch im Schlosshauptgebäude von Schloss Schwarzburg.
1: Und welche Chöre sind das?
2: Auf der Heidecksburg ist zunächst der Frauenchor Michorsi aus Erfurt zu Gast am Samstag und am Sonntag das Vokalensemble Octavians aus Jena. Ja, und man kann überhaupt sagen, es ist eine bunte Mischung durch die verschiedenen Epochen und Stilrichtungen. Kleine Chöre, große Chöre, Frauen-, Männerchöre. Also ich denke, da ist für jeden Geschmack was dabei.
1: Gemischte Chöre sicherlich auch, ne?
2: Genau,
1: ja. Und es ist ja thüringenweit, also Weimar und auf verschiedenen Schlössern in Thüringen auch, ne?
2: Genau, die Chorschätze sind thüringenweit in historischen Gebäuden, Konzertsälen, Schlosskirchen.
1: Und der Beginn, ist das unterschiedlich in jedem Schloss?
2: Es lohnt sich auf jeden Fall ein Blick auf die Homepage der Chorschätze, weil dort ist das genaue Programm immer einzusehen. Und zum Beispiel nur auf Schloss Schwarzburg singen an dem Wochenende vom Freitag bis Sonntag schon 9 verschiedene Chöre an 5 verschiedenen Terminen. Also ich denke, da kann man vorher noch mal schauen, was einen besonders interessiert. Und was ich hervorheben möchte, alle Konzerte sind komplett kostenfrei.
1: Das ist ja ganz toll.
2: Sicher freut sich der ein oder andere Chor vielleicht über eine kleine Spende, aber vom Prinzip her möchten wir das allen ermöglichen.
1: Auf jeden Fall, das ist eine sehr schöne Sache. Kannst du die Homepage nochmal ansagen vielleicht, wenn die Leute, dass sich das nochmal aufrufen können?
2: Genau, das Programm kann man ganz genau einsehen, wenn man sich für die Heidecksburg und für Schwarzburg interessiert, bei uns auf der Homepage, also www.heidecksburg.de. Oder thüringenweites Programm gibt es unter www.schatzkammer-thüringen-mit-ue.de.
1: Super, ich denke, haben wir jetzt alles gesagt oder muss man noch was hinzufügen, was wir noch vergessen hätten?
2: Nee, wir freuen uns über viele begeisterte Besucher.
1: Ich danke dir für deine Zeit.
2: Herzlichen Dank, Lino.
1: Wir sehen uns. Über die Chorschätze in der Zeit vom 19. bis 21.06., welche Chöre auftreten und in welchen Schlössern sie zu hören sind, darüber sprach ich mit der Museumspädagogin Katrin Stern und ich bin Lilo Franke, Radio SRB.

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1: Der Kreisbehindertenbeauftragte des Landkreises Saalfeld-Rudolstadt, Andreas Krause, bietet auch im Jahr 2026 wieder regelmäßige Bürgersprechstunden an. Die Sprechstunden sind ein offenes Angebot für Menschen mit Behinderung, ihre Angehörigen sowie alle Interessierten, die Beratung oder Unterstützung wünschen. Die Sprechstunden finden jeweils von 9 bis 12 Uhr im Haus 2 des Landratsamtes Rheinweg 81 in Saalfeld statt. In diesem Monat am Freitag, dem 26. Juni. Die Teilnahme ist nach vorheriger Terminvereinbarung möglich. Anmeldungen erfolgen per E-Mail an behindertenbeauftragter@kreis-slf.de oder telefonisch unter 03671823590. Interessierte mit Mobilitätseinschränkungen werden gebeten, dies bei der Anmeldung mitzuteilen und einen persönlichen Kontakt für eventuelle Rücksprachen zu hinterlassen. Das war eine Mitteilung von Franziska Ems, Presse- und Kulturamt des Landratsamtes Saalfeld-Rudolstadt. Am Mikrofon für Sie Karin Berger, Radio SRB.

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1: Am Donnerstag, den 11.06., fand im Schillerhaus in Ruderstadt die Pressekonferenz zum 34. Ruderstadt-Festival statt. Der Bürgermeister der Stadt Ruderstadt, Jörg Reichel, begrüßte die Teilnehmer der Pressekonferenz, unter anderem Vertreter der Sparkasse, Herrn Bayer, Frau Rotschalk und die Teilnehmer der Presse und des Rundfunks. Und ich habe jetzt den Kopf des Festivals, die Frau Rotschalk, an der Strippe. Hallo.

0: Suche bauen können, dass uns unsere Leute treu bleiben und natürlich auch den Ticketpreis bezahlen. Aber trotz allem müssen wir so alle 3 bis 4 Jahre auch die Preise erhöhen, weil einfach auf der Ausgabenseite das doch massiv ansteigt, besonders im Technikbereich, aber auch durch Mindestlohnerhöhungen und die Bezahlung unserer Mitarbeiterinnen und Mitarbeiter. Aber alle 3, 4 Jahre versuchen wir das dann erst den Sprung zu machen.
1: Dieses Jahr ist der Länderschwerpunkt Österreich. Nach welchen Kriterien haben Sie die Künstler ausgewählt? Gibt es für Sie einen speziellen Künstler, wo Sie sagen, den muss ich unbedingt sehen?
0: Ja, also wir haben dieses Jahr einen sehr starken Länderschwerpunkt, weil Österreich eine unheimliche Vielfalt und Kreativität hat. Sehr viel Traditionelles dabei, aber auch sehr viel ganz Modernes oder irgendwo so dazwischen, wo mit den Traditionen so ein bisschen gespielt wird. Ich werde versuchen, mir möglichst viel Österreich anzugucken. Ich mag das auch unheimlich gern. Also zum Beispiel 5/8 in Ehren ist eine Band, die ich vorgeschlagen habe und die jetzt im Schwerpunkt auch dabei ist. Aber ich werde auch versuchen, mir aus dem Burgenland Idemo anzuschauen und Baspari Tenori. Da habe ich schon, glaube ich, gut zu tun.
1: Das glaube ich, haben wir alle gut zu tun. Ja, und welche Neuerungen gibt es dadurch, dass die Heidelberg ja ausfällt als Veranstaltungsort? Gibt es ja einiges, was geändert wird oder geändert werden musste?
0: Ja, das ist richtig, aber Rudelstadt ist halt auch nicht ohne weiteres zu vergrößern, wo wir also noch neue Bühnenstandorte hätten. Wir haben dieses Jahr Gott sei Dank nach der Eröffnung des Schillertheaters im letzten Jahr 2 Theaterbühnen, nämlich Theater im Stadthaus und das Schillertheater. Wir haben die Lutherkirche dazu genommen, wir haben eine neue Bühne auf dem Theatervorplatz. Wir gehen ins Kino rein, in einen großen Kinosaal und haben als zusätzliche Bühne auch auf dem Hof der Ankerstein GmbH noch einen Veranstaltungsort. Und im Heinepark versuchen wir alles ein bisschen zu verdichten. Also wir beginnen am Donnerstag eher, also nicht erst 21 Uhr, sondern schon 19 Uhr. Und die Pausen zwischen den Konzerten sind etwas kürzer geworden.
1: Und was ist jetzt für Menschen, die einreisen, also für die Einreise jetzt anders geworden? Oder was ist da zu beachten, was sie wissen müssen, um nach Rudelstadt zu kommen?
0: Ja, es ist natürlich die Sperrung aus Richtung Weimar ist sicherlich erheblich. Also da müssten unsere Gäste auch die Umleitung fahren und nach Weimar raus wieder dann bei der Abreise muss man halt auch den Umleitungen folgen. Ansonsten versuchen wir immer zu sagen, parkt eure Autos irgendwo am Rand und fahrt mit den Bussen der Combus rein. Das ist ja für Kartenbesitzer auch kostenfrei.
1: Also Shuttlebusse stehen auf jeden Fall immer zur Verfügung.
0: Ja, auch in einem guten Takt. Ich glaube 20 Minuten, dann kommt schon der nächste. Und mit der Bahn hat sich Abellio auch auf uns sehr gut eingestellt, wird auch Aktionen machen. Das will ich aber jetzt mal noch nicht verraten. Aber auch da gibt es eine gute Taktung.
1: Also besser nicht das mit dem Auto in die Stadt reinzufahren, um dann nicht Strafzettel zu erhaschen.
0: Auf jeden Fall, auf jeden Fall. Da lieber am Rand bleiben. Wir haben die Parkplätze ausgewiesen und dann kommt der Bus dort vorbei und dann steigt man ein und alles ist gut.
1: Gut, haben wir eigentlich alles gesagt oder haben wir noch was vergessen, was jetzt wichtig wäre?
0: Es gibt noch so viel zu sagen, aber so viel Zeit haben Sie ja gar nicht.
1: Genau. Also vielen Dank und wir sehen uns. Dankeschön.
0: Alles klar, Dankeschön. Danke. Tschüss.
1: Ebenfalls am 11.06. findet im Löwensaal Rudelstadt die Unterzeichnung des Kulturpartnerschaftsvertrages zwischen Rudelstadt und dem Burgenland Österreich statt. Zu dieser Thematik habe ich die Gelegenheit genutzt, mit unserem Bürgermeister Jörg Reichel zu sprechen. Ja, ich stehe hier mit unserem Bürgermeister, mit dem Jörg Reichel. Hallo, Herr Reichel.
2: Hallo, guten Tag.
1: Heute wird ja der Kulturpartnerschaftsvertrag zwischen Rudelstadt und dem Burgenland unterzeichnet. Was war der besondere Anlass überhaupt zu diesem Kulturpartnerschaftsvertrag?
2: Ja, eine längere Vorgeschichte zwischen unserer Partnerstadt Bayreuth und dem österreichischen Burgenland besteht schon viele Jahre eine Kulturpartnerschaft. Die Verbindung Franz Liszt aus dem Burgenland und Wagner Franz Liszt in Bayreuth waren damals ausschlaggebender Punkt. Und beim Besuch in Bayreuth habe ich den Landeshauptmann Hans-Peter Doskozil kennengelernt, den aus dem Burgenland, den Landeshauptmann, und die Parlamentspräsidentin, die Verena Dunst. Und wir sind ins Gespräch gekommen und sie sagten auch, das würde uns interessieren. Rudelstadt kannten sie als Kulturstadt. Können wir nicht auch eine Partnerschaft machen? Das würde sich ja wunderbar ergänzen mit Bayreuth und dann Rudelstadt. Und wir werden das prüfen. Und ich erhielt dann eine Einladung, das Burgenland mal zu besuchen, zu Musikfestivals. Das habe ich dann auch getan. Und wir sind dann weiter ins Gespräch gekommen und haben mit dem Landeshauptmann dann vereinbart, dass es richtig ist, dass wir so eine Kulturpartnerschaft zwischen Rudelstadt und dem österreichischen Burgenland vorbereiten und beide Seiten

0: das Burgenland in Österreich und die Stadtverwaltung Ruderstadt und der Stadtrat haben das vorbereitet. Und heute ist der Tag, an dem wir diesen Kulturpartnerschaftsvertrag unterzeichnen und dann zukünftig auch mit Leben erfüllen wollen.
1: Heute am 11. Juni, kann man sagen.
0: Heute am 11. Juni, genau. In Ruderstadt dann im Löwensaal.
1: Und es passt ja auch sehr gut. Länderschwerpunkt ist ja dieses Jahr auch zum Ruderstadt-Festival, ist ja auch Österreich und da passt das ja wunderbar alles.
0: Ja, wir haben das schon ein bisschen bewusst so vorbereitet, diese Vertragsunterzeichnung. Mhm. Das österreichische Bundesland Burgenland hat eine große kulturelle Vielfalt und wir haben uns dann entschieden, Österreich als Länderschwerpunkt insgesamt zu nehmen und auch viel Musik aus dem Burgenland hier dabei zu haben.
1: Wird es ja auch in Zukunft auch für die Künstler und der Region Möglichkeiten geben? Chancen geben, bessere Chancen geben?
0: Das wollen wir ja jetzt vorbereiten. Der Vertrag ist ja die Grundlage, dass wir dann unseren Kulturaustausch pflegen. Schwerpunkt ist zum einen die Musik, aber auch der Tanz. Mit unserem Folklore-Tanz-Ensemble sind wir da ja prädestiniert. Und wir werden also kulturellen Austausch pflegen, auch mit der Porzellanmanufaktur und anderen Porzellanbetrieben in Ruderstadt. Im Burgenland ist die Keramik auch sehr gut vertreten. Austausch mit Malern, Schriftstellern. Also das muss Stück für Stück jetzt wachsen. Und die Aufgabe sowohl der Stadt Ruderstadt als auch vom Burgenland ist es, dann das zu Stetigkeit zu bringen.
1: Soll also auch auf andere Bereiche vertieft werden?
0: Ja, also es soll erstmal die reine kulturelle Zusammenarbeit sein, aber da wächst ja dann vielleicht auch, auch auf wirtschaftlichem Gebiet. Ich habe letzte Woche erfahren, dass auch eine Ruderstädter Firma, eine Schwesterfirma in Eisenstadt, in der Hauptstadt des Burgenlandes hat. Und das sind ja wertvolle Dinge, wenn sowas dann auch ins Gespräch kommt und man dann den Austausch auch ein Stückchen erweitern kann. Das Burgenland ist ja ein ganz anderes Österreich, als das wir kennen, ja. Alpen, Berge oder Wiener Schmäh. Das Burgenland ist ja eher schon so Richtung Ungarn, Pusta. Dort ist viel Sonne und das Burgenland ist ein Vielvölkerstaat. Dort gibt es Kroaten, Ungarn, die Österreicher, Slowaken. Und dort ist eine ganz tolle Gegend.
1: Dann vielen Dank für Ihre Zeit und einen schönen Tag noch heute.
0: Ja, sehr gern und viele liebe Grüße an alle Hörerinnen und Hörer.
1: Ich bin Lilo Franke, Radio SRB.

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1: Ja, hallo, mein Name ist Sven Puschner. Ich bin erster Vorsitzender des Imkervereins Saalfeld und möchte Sie gern einladen, am Wochenende unseren Stand in den Feengrotten Saalfeld zu besuchen. Wir werden vor Ort sein mit einigen Mitgliedern, die Bienenprodukte präsentieren, Fragen beantworten können. Wir möchten gerne mit den Kindern vielleicht Kerzen drehen und Feentaler gießen und haben bestimmt auch unser Quizrad und wieder unseren Bienenschaukasten mit am Start für die Kleinen, das Königin finden. Mal zu beobachten, wie funktioniert so ein Bienenstaat, ist sicherlich immer spannend. Ich lade Sie ein und würde mich freuen, den ein oder anderen zu sehen. Und das war ein Veranstaltungshinweis für die großen und die kleinen Hörer von Radio SRB.

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0: das Buch des Monats auf Radio SRB. Zusammen mit der Stadtbibliothek Rudolstadt. Herzlich willkommen zu einer neuen Ausgabe von Buch des Monats. Diesmal sind wir wieder in der Bibliothek in Rudolstadt und ich bin Henriette und bei mir ist Annelie. Hallo Annelie.
1: Hallo.
0: So, diesmal hatte ich wieder das Sachbuch und Annelie hatte den Roman und ich würde sagen, ich beginne jetzt einfach mal mit dem Sachbuch. Und zwar hatte ich Die Frau als Mensch am Anfang der Geschichte von Uli Lust. Das ist nicht einfach nur ein Sachbuch, sondern es ist ein Comic, ein Sachcomic. Und es war sogar 2025 Sachbuch des Jahres, glaube ich, genau. Ja, jetzt muss ich mal auf meinen Zettel gucken. Ach so, genau. Das Buch beschäftigt sich damit, dass, wenn man von Steinzeitmenschen redet, hat man ja öfters so Bilder von Männern im Kopf, die jagen, fischen und sonst was machen. Aber die meisten Bilder, die uns von Eiszeitmenschen selbst überlassen wurden, waren tatsächlich Frauen. Und die Uli Lust, die hat ganz viel recherchiert und dann daraus einen Sachcomic gemacht mit all den überlieferten wissenschaftlichen Sachen auch, aber auch von persönlichen Erfahrungen und ja der aktuellen Bedeutung und Darstellung der Frau in unserer heutigen Zeit. Also sie hat so subjektive eigene Erfahrungen mit reingebracht, aber auch wirklich die ganze Archäologie, Anthropologie und Geschlechterforschung. Und ich finde das wirklich interessant, weil es halt auch noch so ein bisschen spielerisch ist. Ich dachte erst vielleicht sogar, ist es eher so ein Buch für Kinder, weil es irgendwie so aussah. Ich habe es auch erst gar nicht gefunden. Musste ich dann jemanden fragen, als ich das gesucht habe. Aber ist wirklich interessant und auch wissenschaftlich. Zum Beispiel wurden da auch so Fakten, die man einfach so jetzt mittlerweile angenommen hat, widerlegt. Zum Beispiel dieses Sammler- und Jäger-Prinzip. Und da wird halt vor allem auch die weibliche Macht, sag ich mal, dargestellt, wie sie in der Steinzeit war und halt immer umgedreht wurde und ja sozusagen verleugnet und wie das auch dazu kam. Also man kann wirklich viel aus diesem Buch lernen. Ich habe nicht alles gelesen, weil es halt wirklich schon recht dick ist und die Bilder sind auch gar nicht mal so groß, aber es ist schön so zum Durchblättern und wenn man dann mal was sieht, was einen interessiert, kann man das gut lesen. Ja, genau. So. Du bist.
1: Ja, dankeschön. Ich erinnere mich noch, als das rauskam, dass dieses Buch den Sachbuchpreis gewonnen hat, es ist der Graphic Novel Preis, da haben wir das auch sofort für die Bibliothek gekauft. Und wer es nicht findet, wir helfen gerne, weil es steht ein bisschen versteckt bei uns, das stimmt. Ich habe heute ein Buch gewählt, auch ein Sachbuch, aber was wieder so in Richtung, man kann das schön lesen, wie ein Roman geht. Und zwar heißt das Alle Schönheit aller Zauber, Lucy und Hermann von Pückler. Geschrieben hat das Dagmar von Gersdorf und erschienen ist es im Inselverlag. Hermann von Pückler sagt einen eigentlich was. Man denkt an Schloss und Park Muskau, an das exorbitante, wunderschöne, den wunderschönen Garten. Und man weiß eigentlich wenig, denke ich, oder gar nichts, über die Frau im Hintergrund. Bei Hermann von Pückler sind es mehrere Frauen im Hintergrund. Also, aber er war 9 Jahre lang verheiratet mit Lucy. Lucy war eigentlich Lucy von Hardenberg. Eine sehr reiche Tochter eines preußischen Staatskanzlers. Sie war mit 40 Jahren bereits geschieden von ihrem ersten Mann, hatte 2 Töchter. Und sie lernte den Herrn Pückler kennen und beide verliebten sich sofort ineinander. Also es war wirklich die Liebe auf den ersten Blick. Das erste Gespräch verlief gleich endlos und man wusste, okay, hier entsteht mehr. Es war natürlich in der damaligen Zeit auch ein Skandal. Sie 40, er auch jünger als sie. Und beide haben dann aber geheiratet, waren 9 Jahre zusammen. Er fand irgendwann einen Abschiedsbrief auf dem Tisch, wo sie sagt, wir müssen uns scheiden lassen. So ungefähr. Sie hat das natürlich viel schöner ausgedrückt. Beide waren immer noch ineinander sehr verliebt. Also die Liebe war wirklich sehr stark. Aber warum wollte sie sich dann scheiden lassen, kann man sich fragen. Der Grund war einfach, dass die Ausgaben für den Park und für das Schloss einfach so hoch waren, dass die Geldreserven, die sie mitgebracht hat in die Ehe, er hatte nichts, schon aufgebraucht waren. Also sie waren wirklich fast bankrott und sie hat ihnen damit den Weg freigegeben, sich neu zu vermählen, vielleicht auch Nachfahren zu generieren in einer neuen Ehe, was ihr nicht mehr möglich war. Ja, also sie hat den Weg freigegeben für ihn, einfach nochmal zu heiraten, in eine nächste reiche Familie und seinen nächsten Plänen nachzugehen. Und ja, das Buch handelt einfach von diesem schillernden Paar der Goethezeit, mit vielen Skandalen befleckt, aber ja, man kann es sehr gut lesen und natürlich dann vielleicht irgendwann auch mal nach Bad Muskau reisen und sich den Park anschauen und das Schloss.
0: Wahnsinn ein bisschen, dass das wirklich passiert ist. Man könnte jetzt wirklich denken, es wäre irgendein fiktiver Roman, aber nee. Naja gut, da hatten wir ja beide wieder schöne, erkenntnisreiche Bücher. Und wenn ihr Interesse habt, dann kommt doch gerne in die Stadtbibliothek Rudolstadt. Das waren Henriette Lichtenheld und Annelie Karslake. 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
1: Ich bin jetzt in der Blauen Blume und zwar mit dem Künstler, mit dem Johannes von Stumm, der so nett ist und vor seiner Ausstellung mit mir spricht. Hallo,
2: ja,
1: Johannes.
2: Es ist mir ein großes Vergnügen und ich bin sehr geehrt.
1: Ich auch, danke schön. Denn du bist ja nicht irgendein Künstler, sondern wirklich, du gehörst ja zu den Großen dieser Welt. Du stellst ja auch in der ganzen Welt aus.
2: Ich stelle in der ganzen Welt aus. Aber da gibt es viele Kollegen, die das machen. Aber ich bin gut angesehen in England als Bildhauer und versuche auch,

0: und Glas kombinieren will, weil das eine wunderschöne Kombination ist zwischen Zerbrechlichkeit und Stärke, Dunkelheit und Helligkeit, Leichtigkeit und Schwere. Und die Arbeiten sind immer so zusammengefügt, dass sie sich gegenseitig stützen. Und dass das Glas nie den Stein überwiegt und der Stein nie das Glas. Und so bilden die eine Einheit und halten sich gegenseitig in der Schwebe. Und so hält sich das Starke und das Schwache und das Zerbrechliche und das Harte halten sich gegenseitig aufrecht. Und genauso sieht auch unser Leben aus.
1: Das wollte ich gerade sagen, so wie im Leben. Da braucht man auch einen Starken und einen Schwachen und das, die Kombination zusammen.
0: Genau, weil ohne Schwäche, wenn man Schwäche nie erfahren hat, weiß man auch nicht, was stark ist. Und wenn man niemals stark gewesen ist, dann weiß man auch nicht genau, wie man seine Schwäche verstehen soll. Und dann habe ich Eisen dazu gefügt und jetzt auch Bronze. Und was mich dazu bewegt, weiß ich nicht genau. Es gibt drei Gründe. Erstens habe ich immer, seit ich ein kleines Kind bin, habe ich eine Brille auf der Nase. Und diese Brille ist aus Glas und Eisen, also ein Metallgestell. Zweitens waren meine Familie väterlicherseits für 250 Jahre Eisenschmiede und Eisenfabrikanten.
1: Also ist in die Wiege gelegt worden, so ein bisschen.
0: Genau.
1: Auch,
0: ne? Ich habe davon nichts mitbekommen, weil mein Vater Anwalt war und die Stahlwerke waren schon mehr oder weniger geschlossen. Und dann, als ich mit Glas anfing, ich bin ausgebildet worden als Glasbläser im Bayerischen Wald in einer Sommerakademie Frauenau. Bin ich 7 Jahre hingefahren jeden Sommer und habe das Glas machen gelernt. Und dann hat meine Mutter gesagt, ja, das überrascht mich überhaupt nicht, weil deine Vorväter eine Glasfabrik in Harachow hatten und dort die Gläser entworfen haben und die Gläser gemacht haben. Und also das liegt mir im Blut irgendwie.
1: Ja, ist irgendwie in die Wiege gelegt worden, wie ich schon gesagt habe.
0: Genau, in die Wiege gelegt worden.
1: Das ist ja interessant auf alle Fälle. Oder es ist ja bestimmt schwierig, diese Materialien miteinander zu verbinden und zu bearbeiten.
0: Ja, ganz schwierig. Ja. Ich habe das auch erst langsam gelernt. Ich hatte keine handwerklichen Fähigkeiten, als ich mich entschloss, Bildhauer zu werden. Dann hat mir aber, wie gesagt, die Frauenau Akademie hat mir das Glasmachen beigebracht. Und dann wollte ich in der Akademie Stein behauen, aber der Steinmetzlehrer war immer irgendwo anders. Der hat sich nicht sehr um mich gekümmert. Und dann bin ich zu einem Steinmetz in München am Nordfriedhof Oppenrieder gegangen. Und der hat mir dann so ein bisschen beigebracht, wie man am Anfang mit einem Stein mit Hammer und Meißel umgeht. Und dann mit dem Eisen, dieselbe Geschichte in der Akademie, der war auch nie da, der war immer in der Cafeteria gesessen mit einem großen Glas Rotwein vor sich. Und dann bin ich zu einer Autowerkstatt, Lehre, irgendwie Autofabrik, und da hat man mir das Gasschweißen und das Schneiden von Eisen beigebracht. Und dann ging's los. Ja, dann habe ich losgelegt.
1: Und hast ja großen Erfolg, also wie man sieht, ne?
0: Also am Anfang habe ich alles immer nur zerbrochen.
1: Naja, das ist ja klar, man muss ja irgendwie üben erstmal.
0: Genau.
1: Ne? Aber was erwartet die Besucher in der Ausstellung, wenn die Ausstellung dann steht? Was können sie sehen? Was ist da zu sehen?
0: Also da sind zu sehen einige ältere Arbeiten aus mit der Materialkombination. Das sind abstrakte Arbeiten, also die stellen keine Figur dar. Die sind eben aus Stein, Glas und Metall. Und dann führe ich sie langsam mit einer großen stehenden Glas-Bronze-Figur zu der figürlichen Thematik mit der ich heute arbeite.
1: Und da du in der ganzen Welt unterwegs bist, spielen da auch die verschiedenen Religionen in deinen Figuren eine Rolle?
0: Die spielen eine Rolle, aber gar nicht so bewusst. Ich habe einmal eine Kontemplationsfigur gemacht. Und zwar habe ich, die menschliche Figur ist der Leerraum und die Bronze um diese Figur beschreibt die Figur innen drinnen. Und die sah dann einmal ein buddhistischer Abt in London in einer Galerie. Und dann hat er mich angerufen und hat gesagt, er möchte diese Figur gerne lebensgroß in seinem Kloster in Amaravati, in Tringen, in der Nähe, in Herefordshire, in England haben.
1: Was heißt lebensgroß? Wie groß war
0: die? Lebensgroß ist so groß wie ich, 1,80 Meter oder so. Aber die sitzt mit gekreuzten Beinen da, ist auch relativ abstrakt.
1: Und aus welchem Material ist die?
0: Aus Bronze. Und wenn wir Glück haben, dann kommt es auch hierher in die Ausstellung. Da habe ich die Christusfigur auch als Silhouette, als dreidimensionale Silhouette ausgeschnitten. Und wenn man sich das vorstellt, dass dieses Kreuz auf einem Hügel steht, dann, und die Sonne geht dahinter unter, dann wird die Christusfigur erleuchtet.

0: leuchtet. Mhm. Und Jesus sagt, ich bin das Licht der Welt.
1: Das Licht spielt also auch eine große Rolle?
0: Unbedingt, ganz wesentlich. Licht, aber auch Sterne. Mhm. Manchmal sitzen meine Figuren auf dem Hügel, wo ich neben dem Dorf, wo ich arbeite in England, und es ist gefüllt mit Sternen. Und dann sind meine Figuren gefüllt mit Sternen. Und wir sind ja Sternenstaub alle. Also das passt ja wunderbar.
1: Wie lange arbeitest du an so einem Projekt? Das ist unterschiedlich, ne?
0: Ein Jahr,
1: ja, das ist ja klar.
0: Also es dauert sehr lange, immaterielle Figuren sind sehr schwer zu gestalten,
1: ja.
0: Weil meine Hände immer das Material gestalten wollen, aber nicht den Raum.
1: Und die Inspiration dazu, wo nimmst du die her?
0: Die Inspiration kommt, dass ich eine große, lebensgroße Glasfigur schaffen wollte, aus einem Stück Glas, aber das ist technisch fast nicht möglich, weil das kann ich als... wie die venezianischen Glasbläser arbeiten. Ich kann nicht 1,80 Meter an einer Pfeife halten. Das ist einfach menschlich unmöglich. Und daher habe ich mir überlegt, wenn ich jetzt das Glas durch den Raum ersetze, dann kriege ich dieselbe Lichtheit und dieselbe Klarheit und dieselbe Reinheit in die Figur. Und dann habe ich das weiterentwickelt seit 20 Jahren.
1: Das ist ja so, es macht immer noch Spaß, glaube ich, ne? Immer wieder neue Einfälle und...
0: Also Spaß ist eigentlich nicht der richtige Ausdruck.
1: Nicht.
0: Es ist Freude. Harte Arbeit.
1: Ja, aber die macht ja trotzdem.
0: Und ich glaube, ich habe eine Berufung. Ich habe ein, auf Englisch sagt man Calling.
1: Mhm.
0: Und ich bin also berufen, diese Arbeiten zu machen, bis mir nichts mehr einfällt oder bis ich das Zeitliche segne oder wie auch immer.
1: Es wird nicht passieren, dass dir nichts mehr einfällt, glaube ich.
0: Mal sehen.
1: Ja, es ist natürlich schön, so einen Künstler wie dich hier in Ruderstadt zu haben. Das ist toll. Ich meine, du bist ja Mitglied der Royal Society of Sculptors.
0: Ja.
1: Da ist ja auch nicht jeder Künstler da drin. Und
0: nee.
1: Das ist ja, wie bist du dazu gekommen? Nochmal ganz kurz noch erwähnen.
0: Ich habe eine junge Engländerin kennengelernt und wir haben uns verliebt und ich bin nach England gezogen.
1: Mhm.
0: Und dann bin ich Mitglied in der Royal Society of Sculptors geworden und dann habe ich mich dort engagiert als Schatzmeister. Oder wurde gebeten und dann bat man mich, Präsident der Royal Society zu werden. Für 3 Jahre war ich Präsident der Royal Society. Ja, eine interessante Arbeit und ich habe gelernt, wie Politik betrieben wird. Im Guten und im Schlechten.
1: Im Schlechten. Und du lebst aber in England?
0: Ich lebe in England, eine Stunde westlich von London, habe aber eine Galerie in London und pendle immer so hin und her, um versuchen, meine Werke zu verkaufen.
1: Wenn ich mal nach London komme, könnte ich deine Ausstellung besuchen.
0: Ja, wenn die gerade in einer Galerie stattfindet, ansonsten könntest du mich in meiner Werkstatt besuchen.
1: In
0: eine Stunde westlich von London. Ja. Wunderschön im Land, auf dem Land, hügelige Landschaft. Mein Hund liegt vor meiner Werkstatt und bewacht mich. Und ich werkle da brav vor mich hin.
1: Wunderbar. In diesem Sinne, ich danke dir für deine Zeit. Und wenn die Ausstellung ist, dann werde ich natürlich mir das alles anschauen. Und
0: ja, ich würde mich sehr freuen.
1: Vielen Dank. Das mache ich auf jeden Fall. Ich danke dir und wünsche dir noch eine schöne Zeit in Rudolstadt. Vor der Eröffnung der Ausstellung am 1. Juli in der Blauen Blume in Rudolstadt von dem Künstler Johannes von Stumm, die den Namen trägt Immateriality, hatte ich die Gelegenheit, mit dem Künstler im Vorab zu sprechen. Die Ausstellung ist bis zum 29. Juli in der Blauen Blume in Rudolstadt zu besichtigen, in der Zeit mittwochs von 10 bis 13 Uhr und Freitag und Sonntag von 15 bis 18 Uhr. Worüber ich mit dem Künstler gesprochen habe und was ich alles erfahren habe, das werden Sie in meinem Beitrag hören. Ich bin Lilo Franke, Radio SRB.

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4: Freitag. Anlässlich 1150 Jahre Heiligen beginnt heute ein Festwochenende mit Musik, Begegnungen und Tradition. Das Programm entnehmen Sie dazu bitte 1150.jahre.heiligen@gmail.com. Des Weiteren lädt man Sie zum 38. Gänsemarktfest nach Kaulsdorf ein. Die musikalische Eröffnung übernehmen Akustikult und die Bad Angels. Auch in Neustadt an der Orla auf dem neu gestalteten Marktplatz erwarten die Organisatoren zahlreiche Gäste zum 39. Brunnenfest. Oder Sie genießen ab 22 Uhr in den Rudolstädter Bauernhäusern das Flair vom Freilichtkino. Über die Leinwand flimmert dann eine schwarzhumorige Wohlfühlkomödie mit bissigem Witz und schrägen Figuren. Samstag. Zum 250. Geburtstag von E.T.A. Hoffmann liest Barbara Schnitzler im Liebhabertheater Schloss Kochberg aus dessen Kreisleriana. Dazu spielt Frank Immo Ziechner am Hammerflügel. Werke von Wolfgang Amadeus Mozart, Ludwig van Beethoven, E.T.A. Hoffmann und Robert Schumann. Die Veranstaltung beginnt 17 Uhr. Im Rahmen der Thüringer Chorschätze 2026 kann man im Rudolstädter Schallhaus 15.30 Uhr den Frauenchor Mechoria Erfurt erleben. Freuen Sie sich auf ein Repertoire von Chorliteratur aus 5 Jahrhunderten geistlicher und weltlicher Musik. Unter dem Motto auf gute Nachbarschaft treten 19 Uhr im Ahnensaal von Schloss Schwarzburg der Max-Hütten-Chor unter Wellenborn e.V. gemeinsam mit dem Vokalensemble Edelweiß Mernes auf. Sie brillieren mit deutschen und internationalen Volksliedern, Opernliteratur, geistlicher und populärer Unterhaltungsmusik sowie Thüringer Folklore. Für beide Veranstaltungen muss man sich nicht vorab anmelden und es wird auch kein Eintritt erhoben. Sonntag. Die meisten Freibäder im Landkreis haben geöffnet, so auch das Saalfelder Freibad. Dort erwartet Sie ab 9 Uhr Badespaß für die ganze Familie. Oder Sie besuchen eine Ausstellung, zum Beispiel wird in der Kunstsammlung Jena von 10 bis 17 Uhr Malerei von Soha Freeman gezeigt. Sie gleicht einer zeitgenössischen Bestandsaufnahme weiblicher Lebenswelt, angereichert mit Zitaten der Kunstgeschichte, Popkultur, Serien und Hollywood-Filmen. Im Saalfelder Stadtmuseum kann man sich die Sonderausstellung Cork Art bei Gabriel Wiese ansehen. Wann? Zu den bekannten Öffnungszeiten. Des Weiteren findet der Bürgeler Töpfermarkt statt, sowie ein ganztägiges Cosplay-Anime-Treffen auf der Leuchtenburg. Auch die Falkner der Burg Greifenstein in Bad Blankenburg bieten ab 14 Uhr wieder eine Flugshow an, bei der man die Könige der Lüfte hautnah erleben kann. Oder Sie entscheiden sich für Fete de la Musik, einem Straßenmusikfest in der Fußgängerzone vor der Kulturstube Breite Straße in Pößneck. Außerdem findet ab 10 Uhr in den Saalfelder Feengrotten ein großes Familienfeenfest statt. Nun liegt es wieder einmal an Ihnen, sich zu entscheiden. Ein schönes Wochenende wünscht Ihnen auf jeden Fall wieder Karin Berger, Radio SRB.

0: 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Heute wieder mit Herrn Wolfgang Letsch, einer der Betreuer der Sternwarte im Jugend- und Stadtteilzentrum Gondorf-Saalfeld. Hallo Herr Letsch, herzlich willkommen zu unserem heutigen Dialog zum Thema
1: Wenn die Sonne untergeht. Auch ich freue mich schon eine ganze Weile auf unser monatliches Gespräch zu astronomischen Fragen. Aber bevor es richtig losgeht, eine Frage an Sie. Wussten Sie, dass solche Dialoge früher eine beliebte Form der Kommunikation wissenschaftlicher Erkenntnisse war? Nicht im Radio oder Fernsehen, sondern gedruckt und in Form von Briefen oder Büchern.
0: Nein, das wusste ich nicht.
1: Berühmt und bis heute erhalten und immer wieder neu aufgelegt sind Galileis Dialog über die beiden hauptsächlichen Weltsysteme. Hier lässt er drei Freunde über das kopernikanische und das ptolemäische Weltbild diskutieren. Also ob sich die Erde um die Sonne oder die Sonne um die Erde bewegt. Galilei war Anhänger des heliozentrischen Weltbildes. Er nutzte die Dialogform unter anderem auch, um sich vor der Heiligen Inquisition zu schützen, indem er die Diskutierenden das Für und Wider der beiden Weltbilder und die modernen Positionen dazu erläutern ließ. Aber genug davon, wir wollten jetzt darüber halten, was passiert, wenn die Sonne untergeht.
0: Ja, na, da wird es dunkel. Mehr passiert doch da nicht, oder?
1: Sie relativieren den alltäglichen Vorgang des Sonnenuntergangs, wenn Sie sagen, mehr oder weniger oder mehr passiert nicht.
0: Es ist doch so, die Sonne steht nicht mehr am Himmel, es ist aber noch nicht ganz dunkel. Das kommt erst später.
1: Ja, wir erleben vor der schwarzen Nacht eine Übergangsphase, die Dämmerung.
0: Und wie kommt das?
1: Wenn die Sonne untergeht, sich also unter den Horizont befindet, beleuchtet sie zunächst weiter die höheren Luftschichten, an denen das Sonnenlicht in allen Richtungen gestreut wird.
0: Und warum wird es dann später doch dunkel?
1: Wir drehen uns mit der Erde weiter und damit taucht die Sonne aus unserer Sicht immer tiefer unter den Horizont. Aber zunächst bietet sie uns ein prachtvolles, mitunter vielfarbiges Bild am Himmel. Insbesondere beleuchtet sie die Wolken. Wir haben aber auch schon das Abendrot und vielleicht das Alpenglühen bestaunt. Das sind alles Effekte der Lichtstreuung.
0: Und wie lange dauert denn das?
1: Bis die Sonne etwa 6 Grad unter dem Horizont steht. Diese Zeit nennt man übrigens bürgerliche Dämmerung. Bürgerlich deshalb, weil alltägliche Dinge wie beispielsweise Zeitungslesen problemlos ohne künstliches Licht möglich sind. Übrigens kann man die Faserdämmerung nicht nur sehen, sondern auch hören.
0: Aber Licht kann man doch nicht hören.
1: Das stimmt. Aber die Folgen seines Verschwindens. Zum Beispiel stellen die Vögel ihren Gesang ein. Gehen Sie einmal an einen Ort fern von unserem Alltaglärm und schließen Sie die Augen während des Sonnenuntergangs. Dann merken Sie, die Natur geht schlafen.
0: Aber jetzt wird es dunkel.
1: Noch nicht ganz. Zeitungslesen ohne Lampe geht nicht mehr, aber den Horizont sieht man noch. Die Sonne ist jetzt 9 bis 12 Grad unter dem Horizont und die ersten sehr hellen Himmelsobjekte werden sichtbar. Der Mond, Venus, Jupiter, die Sterne Sirius und Vega sind Kandidaten dafür. Die Venus hat ihren Namen Abendstern daher, weil sie eben schon in der Abenddämmerung auftaucht.
0: Aber man nennt sie doch auch Morgenstern.
1: Ja, weil die Phase der Dämmerung auch bei Sonnenaufgang auftritt. Die Morgendämmerung hat die gleichen Ursachen wie die Abenddämmerung. Sie verläuft nur umgekehrt, vom Dunkel der Nacht hin zum Tag.
0: Es ist aber dann auch noch nicht ganz dunkel.
1: Nun noch einmal zurück. Die Phase, in der die Sonne zwischen 9 und 12 Grad unter dem Horizont steht, nennt man nautische Dämmerung. Nautisch, weil die Kapitäne auf dem Meer noch den Horizont zur Orientierung sehen konnten.
0: Also lassen Sie mich zusammenfassen. Der Übergang vom Tag zur Nacht verläuft nicht schlagartig, also nicht von jetzt auf gleich, sondern ziemlich langsam. Zwischen Tag und Nacht liegt die bürgerliche, die nautische und die astronomische Dämmerung. Der Übergang von der Nacht zum Tag verläuft von der astronomischen Dämmerung über die nautische und bürgerliche Dämmerung zum Tag.
1: So ist es.

0: Erst wenn die Sonne unter 18 Grad unter dem Horizont steht, tritt die vollständige Nacht ein und die Astronomen haben die besten Beobachtungsbedingungen. Deshalb heißt die letzte Phase vor der Nacht, Sie haben das vorhin schon mal erwähnt, astronomische Dämmerung.
1: Ist das nun überall so?
0: Wie kann es anders sein? Natürlich nicht. Die Dauer der Dämmerung hängt vom geografischen Ort ab. Am Äquator dauert der Übergang vom Tag zur Nacht und umgekehrt etwa 20 Minuten. Grund dafür ist, dass die Sonne fast senkrecht über dem Äquator steht. An den Polen sind die Dämmerungsphasen extrem lang. Der Übergang von Tag zur Nacht und umgekehrt dauert etwa 2 Monate. Je nördlicher man kommt, umso länger dauert die Dämmerungsphase. Vielleicht hat der eine oder andere Zuhörer bzw. Zuhörerin in St. Petersburg, Stockholm oder Helsinki die weißen Nächte erlebt. Diese sind sozusagen eine lange bürgerliche Dämmerung.
1: Haben Sie diese vor Ort auch schon live erlebt?
0: Ja, einmal in St. Petersburg.
1: Dankeschön. Und zum Abschluss wünschen Ihnen wie immer einen wolkenlosen Abend- und Nachthimmel im Monat Juni, Wolfgang und Karin. Das war ein Beitrag für Radio SRB.

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1: Thüringer Chorschätze in der Zeit vom 19. bis 21. Juni. Und darüber spreche ich jetzt mit der Museumspädagogin, mit der Katrin Stern. Hallo Katrin.
2: Hallo Lilo.
1: Ja, welche Chöre treten auf und wo kann man die finden?
2: Ja, bei uns ist ganz viel geboten. Am Wochenende vom 19. bis zum 21. Juni gibt es sowohl Konzerte im Schallhaus auf Schloss Heidecksburg wie auch im Schlosshauptgebäude von Schloss Schwarzburg.
1: Und welche Chöre sind das?
2: Auf der Heidecksburg ist zunächst der Frauenchor Mechoria aus Erfurt zu Gast am Samstag und am Sonntag das Vokalensemble Octavians aus Jena. Ja, und man kann überhaupt sagen, es ist eine bunte Mischung durch die verschiedenen Epochen und Stilrichtungen. Kleine Chöre, große Chöre, Frauen-, Männerchöre. Also ich denke, da ist für jeden Geschmack was dabei.
1: Gemischte Chöre sicherlich auch, ne?
2: Genau,
1: ja. Und es ist ja thüringenweit, also Weimar und auf verschiedenen Schlössern in Thüringen auch, ne?
2: Genau, die Chorschätze sind thüringenweit in historischen Gebäuden, Konzertsälen, Schlosskirchen.
1: Und der Beginn, ist das unterschiedlich in jedem Schloss?
2: Es lohnt sich auf jeden Fall ein Blick auf die Homepage der Chorschätze, weil dort ist das genaue Programm immer einzusehen. Und zum Beispiel nur auf Schloss Schwarzburg singen an dem Wochenende vom Freitag bis Sonntag schon 9 verschiedene Chöre an 5 verschiedenen Terminen. Also ich denke, da kann man vorher noch mal schauen, was einen besonders interessiert. Und was ich hervorheben möchte, alle Konzerte sind komplett kostenfrei.
1: Das ist ja ganz toll.
2: Sicher freut sich der ein oder andere Chor vielleicht über eine kleine Spende, aber vom Prinzip her möchten wir das allen ermöglichen.
1: Auf jeden Fall, das ist eine sehr schöne Sache. Kannst du die Homepage nochmal ansagen vielleicht, wenn die Leute, dass sich das nochmal aufrufen können?
2: Genau, das Programm kann man ganz genau einsehen, wenn man sich für die Heidecksburg und für Schwarzburg interessiert, bei uns auf der Homepage, also www.heidecksburg.de. Oder thüringenweites Programm gibt es unter www.schatzkammer-thüringen-mit-ue.de.
1: Super, ich denke, haben wir jetzt alles gesagt oder muss man noch was hinzufügen, was wir noch vergessen hätten?
2: Nee, wir freuen uns über viele begeisterte Besucher.
1: Ich danke dir für deine Zeit.
2: Herzlichen Dank, Lino.
1: Wir sehen uns. Über die Chorschätze in der Zeit vom 19. bis 21.06., welche Chöre auftreten und in welchen Schlössern sie zu hören sind, darüber sprach ich mit der Museumspädagogin Katrin Stern und ich bin Lilo Franke, Radio SRB.

0: Guten Abend, ich bin der Fabi aus Bad Blankenburg. Wir haben es jetzt 20 Uhr. Nee, natürlich, Schatz, wir haben es jetzt 19 Uhr.
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1: Der Kreisbehindertenbeauftragte des Landkreises Saalfeld-Rudolstadt, Andreas Krause, bietet auch im Jahr 2026 wieder regelmäßige Bürgersprechstunden an. Die Sprechstunden sind ein offenes Angebot für Menschen mit Behinderung, ihre Angehörigen sowie alle Interessierten, die Beratung oder Unterstützung wünschen. Die Sprechstunden finden jeweils von 9 bis 12 Uhr im Haus 2 des Landratsamtes Rheinweg 81 in Saalfeld statt. In diesem Monat am Freitag, dem 26. Juni. Die Teilnahme ist nach vorheriger Terminvereinbarung möglich. Anmeldungen erfolgen per E-Mail an behindertenbeauftragter@kreis-slf.de oder telefonisch unter 03671823590. Interessierte mit Mobilitätseinschränkungen werden gebeten, dies bei der Anmeldung mitzuteilen und einen persönlichen Kontakt für eventuelle Rücksprachen zu hinterlassen. Das war eine Mitteilung von Franziska Ems, Presse- und Kulturamt des Landratsamtes Saalfeld-Rudolstadt. Am Mikrofon für Sie Karin Berger, Radio SRB.

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1: Am Donnerstag, den 11.06. fand im Schillerhaus in Ruderstadt die Pressekonferenz zum 34. Ruderstadt-Festival statt. Der Bürgermeister der Stadt Ruderstadt, Jörg Reichel, begrüßte die Teilnehmer der Pressekonferenz, unter anderem Vertreter der Sparkasse, Herrn Bayer, Frau Rotschalk und die Teilnehmer der Presse und des Rundfunks. Und ich habe jetzt den Kopf des Festivals, die Frau Rotschalk, an der Strippe. Hallo, Frau Rotschalk.
2: Ja, hallo.
1: Sie haben mir schon sehr viel erzählt, was es Veränderungen gibt. Vielleicht zuerst einmal den Ticketverkauf. Wie sieht's aus damit?
2: Ja, wir haben bis jetzt knapp 17.000 Karten verkauft. 20.000 ist ja unsere Kapazitätsgrenze. Damit liegen wir gut im Plan auch der Vorjahre. Was halt schon länger ausverkauft ist, ist der Caravanplatz und das Freibad. Dafür gibt es also keine Kombi-Tickets mehr, aber alles andere ist noch zu haben.
1: Wie kommt es immer, dass die Preise so gehalten werden können, also so moderat gehalten werden können, wo sich alles erhöht? Aber Sie schaffen das immer wieder, dass es so moderat bleibt.
2: Ja, das eine ist natürlich, dass wir auf gute und konstante Zuschauerbesuche bauen können, dass uns unsere Leute treu bleiben und natürlich auch den Ticketpreis bezahlen. Aber trotz allem müssen wir so alle 3 bis 4 Jahre auch die Preise erhöhen, weil einfach auf der Ausgabenseite das doch massiv ansteigt, besonders im Technikbereich, aber auch durch Mindestlohnerhöhungen und die Bezahlung unserer Mitarbeiterinnen und Mitarbeiter. Aber alle 3, 4 Jahre versuchen wir das dann erst den Sprung zu machen.
1: Dieses Jahr ist der Länderschwerpunkt Österreich. Nach welchen Kriterien haben Sie die Künstler ausgewählt? Gibt es für Sie einen speziellen Künstler, wo Sie sagen, den muss ich unbedingt sehen?
2: Ja, also wir haben dieses Jahr einen sehr starken Länderschwerpunkt, weil Österreich eine unheimliche Vielfalt und Kreativität hat. Sehr viel Traditionelles dabei, aber auch sehr viel ganz Modernes oder irgendwo so dazwischen, wo mit den Traditionen so ein bisschen gespielt wird. Ich werde versuchen, mir möglichst viel Österreich anzugucken. Ich mag das auch unheimlich gern. Also zum Beispiel 5/8 in Ehren ist eine Band, die ich vorgeschlagen habe und die jetzt im Schwerpunkt auch dabei ist. Aber ich werde auch versuchen, mir aus dem Burgenland Idemo anzuschauen und Baspari Tenori. Da habe ich schon, glaube ich, gut zu tun.
1: Das glaube ich, haben wir alle gut zu tun. Ja, und welche Neuerungen gibt es dadurch, dass die Heidelberg ja ausfällt als Veranstaltungsort? Gibt es ja einiges, was geändert wird oder geändert werden musste?
2: Ja, das ist richtig, aber Ruderstadt ist halt auch nicht ohne weiteres zu vergrößern, wo wir also noch neue Bühnenstandorte hätten. Wir haben dieses Jahr Gott sei Dank nach der Eröffnung des Schillertheaters im letzten Jahr 2 Theaterbühnen, nämlich Theater im Stadthaus und das Schillertheater. Wir haben die Lutherkirche dazu genommen, wir haben eine neue Bühne auf dem Theatervorplatz. Wir gehen ins Kino rein, in einen großen Kinosaal und haben als zusätzliche Bühne auch auf dem Hof der Ankerstein GmbH noch einen Veranstaltungsort. Und im Heinepark versuchen wir alles ein bisschen zu verdichten. Also wir beginnen am Donnerstag eher, also nicht erst 21 Uhr, sondern schon 19 Uhr. Und die Pausen zwischen den Konzerten sind etwas kürzer geworden.
1: Und was ist jetzt für Menschen, die einreisen, also für die Einreise jetzt anders geworden? Oder was ist da zu beachten, was sie wissen müssen, um nach Ruderstadt zu kommen?
2: Ja, es ist natürlich die Sperrung aus Richtung Weimar ist sicherlich erheblich. Also da müssten unsere Gäste auch die Umleitung fahren. Und nach Weimar raus wieder dann bei der Abreise muss man halt auch den Umleitungen folgen. Ansonsten versuchen wir immer zu sagen, parkt eure Autos irgendwo am Rand und fahrt mit den Bussen der Combus rein. Das ist ja für Kartenbesitzer auch kostenfrei.
1: Also Shuttlebusse stehen auf jeden Fall immer zur Verfügung.
2: Ja, auch in einem guten Takt. Ich glaube 20 Minuten, dann kommt schon der nächste. Und mit der Bahn hat sich Abellio auch auf uns sehr gut eingestellt, wird auch Aktionen machen. Das will ich aber jetzt mal noch nicht

0: Österreich statt. Zu dieser Thematik habe ich die Gelegenheit genutzt, mit unserem Bürgermeister Jörg Reichel zu sprechen. Ja, ich stehe hier mit unserem Bürgermeister, mit dem Jörg Reichel. Hallo, Herr Reichel.
1: Hallo, guten Tag.
0: Heute wird ja der Kulturpartnerschaftsvertrag zwischen Rudolstadt und dem Burgenland unterzeichnet. Was war der besondere Anlass überhaupt zu diesem Kulturpartnerschaftsvertrag?
1: Ja, eine längere Vorgeschichte zwischen unserer Partnerstadt Bayreuth und dem österreichischen Burgenland besteht schon viele Jahre eine Kulturpartnerschaft. Die Verbindung Franz Liszt aus dem Burgenland und Wagner Franz Liszt in Bayreuth waren damals ausschlaggebender Punkt. Und beim Besuch in Bayreuth habe ich den Landeshauptmann Hans-Peter Doskozil kennengelernt, den aus dem Burgenland, den Landeshauptmann, und die Parlamentspräsidentin, die Verena Dunz. Und wir sind ins Gespräch gekommen und sie sagten auch, das würde uns interessieren. Rudolstadt als kannten sie als Kulturstadt. Können wir nicht auch eine Partnerschaft machen? Das würde sich ja wunderbar ergänzen mit Bayreuth und dann Rudolstadt. Und wir werden das prüfen. Und ich erhielt dann eine Einladung, das Burgenland mal zu besuchen, zu Musikfestivals. Das habe ich dann auch getan. Und wir sind dann weiter ins Gespräch gekommen und haben mit dem Landeshauptmann dann vereinbart, dass es richtig ist, dass wir so eine Kulturpartnerschaft zwischen Rudolstadt und dem österreichischen Burgenland vorbereiten. Und beide Seiten, das Burgenland in Österreich und die Stadtverwaltung Rudolstadt und der Stadtrat, haben das vorbereitet. Und heute ist der Tag, an dem wir diesen Kulturpartnerschaftsvertrag unterzeichnen und dann zukünftig auch mit Leben erfüllen wollen.
0: Heute am 11. Juni, kann man sagen.
1: Heute am 11. Juni, genau. Hier in Rudolstadt dann im Löwensaal.
0: Und es passt ja auch sehr gut. Länderschwerpunkt ist ja dieses Jahr auch zum Rudolstadtfestival, ist ja auch Österreich. Und da passt das ja wunderbar alles.
1: Ja, wir haben das schon ein bisschen bewusst so vorbereitet, diese Vertragsunterzeichnung. Mhm. Das österreichische Bundesland Burgenland hat eine große kulturelle Vielfalt. Und wir haben uns dann entschieden, Österreich als Länderschwerpunkt insgesamt zu nehmen und auch viel Musik aus dem Burgenland hier dabei zu haben.
0: Wird es ja auch in Zukunft auch für die Künstler und der Region Möglichkeiten geben, Chancen geben, bessere Chancen
1: ja,
0: geben?
1: Das wollen wir ja jetzt vorbereiten. Der Vertrag ist ja die Grundlage, dass wir dann unseren Kulturaustausch pflegen. Schwerpunkt ist zum einen die Musik, aber auch der Tanz. Mit unserem Folklore-Tanz-Ensemble sind wir da ja prädestiniert. Und wir werden also kulturellen Austausch pflegen, auch mit der Porzellanmanufaktur und anderen Porzellanbetrieben in Rudolstadt. Im Burgenland ist die Keramik auch sehr gut vertreten. Austausch mit Malern, Schriftstellern. Also das muss Stück für Stück jetzt wachsen. Und die Aufgabe sowohl der Stadt Rudolstadt als auch vom Burgenland ist es, dann das zu Stetigkeit zu bringen.
0: Soll also auch auf andere Bereiche vertieft werden?
1: Ja, also es soll erstmal die reine kulturelle Zusammenarbeit sein, aber da wächst ja dann vielleicht auch, ja, auch auf wirtschaftlichem Gebiet was. Ich habe letzte Woche erfahren, dass auch eine Rudolstädter Firma, eine Schwesterfirma in Eisenstadt, in der Hauptstadt des Burgenlandes hat. Und das sind ja wertvolle Dinge, wenn sowas dann auch ins Gespräch kommt und man dann den Austausch auch ein Stückchen erweitern kann. Das Burgenland ist ja ein ganz anderes Österreich, als das wir kennen, ja. Alpen, Berge oder Wiener Schmäh. Das Burgenland ist ja eher schon ja, so Richtung Ungarn, Pusta. Dort ist viel Sonne und das Burgenland ist ein Vielvölkerstaat. Dort gibt es Kroaten, Ungarn, die Österreicher, Slowaken. Und also dort ist eine ganz tolle Gegend.
0: Dann vielen Dank für Ihre Zeit und einen schönen Tag noch heute.
1: Ja, sehr gern und viele liebe Grüße an alle Hörerinnen und Hörer.
0: Ich bin Lilo Franke, Radio SRB.

0: Veranstaltungstipp.
1: Ja, hallo, mein Name ist Sven Puschner. Ich bin erster Vorsitzender des Imkervereins Saalfeld und möchte Sie gern einladen, am Wochenende unseren Stand in den Feengrotten Saalfeld zu besuchen. Wir werden vor Ort sein mit einigen Mitgliedern, die Bienenprodukte präsentieren, Fragen beantworten können. Wir möchten gerne mit den Kindern vielleicht Kerzen drehen und Feentaler gießen und haben bestimmt auch unser Quizrad und wieder unseren Bienenschaukasten mit am Start für die Kleinen, das Königin finden, mal zu beobachten, wie funktioniert so ein Bienenstaat, ist sicherlich immer spannend. Ich lade Sie ein und würde mich freuen, den einen oder anderen zu sehen. Und das war ein Veranstaltungshinweis für die großen und die kleinen Hörer von Radio SRB.

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1: Hier ist Annelie Karslake von der Stadtbibliothek Rudolstadt und ich wünsche allen Hörerinnen und Hörern des SRB frohe Lesestunden auch, weil nicht nur Hörstunden, sondern auch Lesestunden.

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2: 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Dreht mal ein bisschen lauter auf, das wird jetzt heftig.